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1: Ich bin Zoe Tassovali. Nach dem Aus von Julian Nagelsmann als Bundestrainer hat Jürgen Klopp Gespräche mit dem Deutschen Fußballbund bestätigt. Er sei bereit für das Amt. Auf die Frage, warum ausgerechnet jetzt, sagte Klopp bei Magenta TV.
2: Ich bin mittlerweile mehr als aufgetankt. Also ich bin bereit. Aber normal, es ist ein bisschen zu viel. Ich wollte nur auch und heute das mal nutzen, um zu sagen, da draußen wird relativ viel geschrieben. Und da kann man auch mal was dazu sagen.
1: Mit einer schnellen Entscheidung bei der Sache rechnet Klopp aber nicht. Es gäbe zu viel Gesprächsbedarf. Die Probleme bei der DFB 11 hätten nicht zwingend mit Nagelsmann zu tun, sagte er. Klopp lobte Nagelsmann und bezeichnete ihn als herausragenden Trainer. Wir bleiben beim Fußball. Ägypten steht im Achtelfinale der Fußball-Weltmeisterschaft. Die Mannschaft setzte sich am Abend mit 4:3 im Elfmeterschießen gegen Australien durch. Nach Ende der regulären Spielzeit stand es 1:1. In Erfurt trifft sich die AfD heute zum Bundesparteitag. Dort soll auch ein neuer Bundesvorstand gewählt werden. Thüringens Sicherheitsbehörden rechnen mit bis zu 50.000 Demonstranten, Störaktionen und Blockaden.
3: Die Polizei hat hier tausende Kräfte aus dem ganzen Bundesgebiet zusammengezogen. Wasserwerfer stehen bereit, Bundespolizei mit Pferden ist unterwegs. Kilometerlang stehen Absperrgitter rund um die Zufahrtsstraßen zum Messegelände. Und an jeder Ecke dick eingepackte Polizeitrupps. Die rund 600 Teilnehmer des AfD-Parteitags werden zum Teil von außerhalb hierher eskortiert. Gegner haben Straßenblockaden angekündigt und wollen Teilnehmer daran hindern, zum Parteitag zu kommen und damit das Treffen mindestens hinauszögern. Die Parteichefs Weidel und Chrupalla und andere AfD-Größen sind schon seit gestern hier in einem Hotel auf dem abgeriegelten Gelände. Jörg Ratsch, Erfurt.
1: Der Hausärzteverband stellt sich gegen die Pläne der Bundesregierung, die telefonische Krankschreibung abzuschaffen. Verbandschefin Bulinger-Göpfert nennt das in der Rheinischen Post reine Symbolpolitik. Das werde weder den Krankenstand senken noch Missbrauch verhindern. Stattdessen fordert sie, gegen Anbieter von Videosprechstunden vorzugehen, die mit besonders schnellen Krankschreibungen werben.
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4: Ja, er ist früh, der Samstagmorgen. Wir haben es kurz nach 6. Und damit er so richtig in die Gänge kommt, habe ich für euch natürlich wieder ein Mainz to know dabei. Wissen über Mainz, was ihr vielleicht noch gar nicht gewusst habt, um so busy die graue Zelle zu aktivieren. Hä? Gute Morgen, viel Spaß gleich.
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1: Explosion, Pulverturm, Mainz. Giebelstein bis zum Ballplatz geflogen. Wir schreiben den 18. November 1857. Es hätte ein ruhiger Nachmittag werden können im Mainzer Stadtteil Kestrich. Wie überall damals in der Stadt ziehen preußische und österreichische Soldaten durch die Straßen. Mainz ist militärstrategisch sehr wichtig und für den Fall eines Krieges allzeit gewappnet. Unglaubliche 12.000 Zentner Munition lagern in der Stadt, verteilt auf verschiedene Magazine. Ein großer Teil davon im Pulverturm, der oberhalb des Kestrich steht. Um das mal aufzudröseln, 200 Zentner Sprengstoff, 700 Granaten und 240 Zünder. Dieses Waffenlager wird uns an diesem Tage zum Verhängnis. Wie aus dem Nichts rollt eine Druckwelle über die Stadt. Der Pulverturm ist explodiert. Scheiben zerspringen, Glas, Holz und Steine wirbeln durch die Luft. Ein 683 Kilogramm schwerer Giebelstein ist vom Kestrich bis zum Ballplatz 470 Meter weit geschleudert worden. Heute erinnert fast nichts mehr im Stadtbild daran, was am 18. November 1857 passiert ist, außer eben dieser große Giebelstein des Pulverturms. Der liegt da nämlich heute immer noch im Grünstreifen. Schaut doch mal wieder vorbei.
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1: Eins ist sicher, manchmal braucht's einfach keine große Show und keinen Glamour. Nur echte Gefühle und eine Stimme, die mitten ins Herz trifft.
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1: Sarah Connor hat es übrigens 2015 mit Wie schön du bist geschafft. Es war ihr erstes deutsches Album und für viele eine echte Überraschung. Denn plötzlich sang die Frau, die wir alle aus den 2000ern mit englischen Popsongs kannten, über ganz persönliche Themen. Auf Deutsch. Wie schön du bist ist eine Liebeserklärung, aber keine kitschige. Sondern eine, die man vielleicht einem Kind sagt, wenn's mal nicht an sich glaubt. Oder einem Menschen, der vergessen hat, wie wertvoll er ist. Der Song ging damals direkt in die Top 10, wurde mit Gold ausgezeichnet und ist bis heute einer der emotionalsten Deutsch-Pop-Hits überhaupt. Also, falls auch du es heute vielleicht noch niemandem gesagt hast, wie schön du bist. Von Sarah Connor.
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1: Es ist noch früh an eurem Samstagmorgen, aber ich weiß, ihr wartet schon drauf und deswegen will ich euch nicht länger auf die Folter spannen. Gleich gibt's euren Blick in die Sterne, das Antenne Mainz. Antenne und Antenne Mainz, Horoskop auf die Ohren. Gute Morgen.
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1: Für heute Samstag, den 14. Juli, the 4th of July. Krebs. Heute läuft nicht alles nach Plan, aber genau darin steckt eure Chance. Bleibt offen und zieht euch nicht vorschnell zurück. Löwe, ein echter Glückstag mit starken Möglichkeiten wartet auf euch. Achtet nur darauf, euch nicht zu verzetteln. Jungfrau, weniger Perfektion bringt heute mehr Leichtigkeit. Wenn ihr Erwartungen lockert, wird der Tag deutlich entspannter. Waage, nicht jede Spannung muss heute von euch gelöst werden. Spart eure Energie für Menschen, die euch wirklich gut tun. Skorpione, eure Belastbarkeit ist heute etwas niedriger als sonst. Geht achtsam mit euch um und nehmt euch Pausen. Schütze, Freundschaften und gemeinsame Pläne, die stehen im Vordergrund. Wenn ihr Initiative zeigt, kann etwas Schönes entstehen. Steinbock, Diskussionen kosten euch heute mehr Kraft, als sie bringen. Rückzug und Selbstfürsorge sind der bessere Weg. Wassermann, ein kleiner Dämpfer kratzt vielleicht am Ego, aber nur kurz. Bleibt locker, morgen sieht's schon wieder anders aus. Fische, klärende Gespräche können heute viel lösen. Nicht alles muss perfekt sein, um Frieden zu bringen. Widder, bleibt entspannt, wenn andere provozieren. Mit Gelassenheit habt ihr heute klar die Oberhand. Stier, lasst andere die Erfahrungen selbst machen, statt sofort einzugreifen. Vertrauen ist heute wichtiger als Kontrolle. Und Zwillinge, Missverständnisse lassen sich heute leichter klären als sonst. Nutzt eure Worte bewusst, sie öffnen Türen.
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1: Ich bin Diana Kramer. In Erfurt trifft sich die AfD an diesem Wochenende zum Bundesparteitag. Dort soll auch ein neuer Bundesvorstand gewählt werden. Thüringens Sicherheitsbehörden rechnen mit bis zu 50.000 Demonstranten sowie Störaktionen und Blockaden.
2: Die Polizei hat hier tausende Kräfte aus dem ganzen Bundesgebiet zusammengezogen. Wasserwerfer stehen bereit, Bundespolizei mit Pferden ist unterwegs. Kilometerlang stehen Absperrgitter rund um die Zufahrtsstraßen zum Messegelände. Und an jeder Ecke dick eingepackte Polizeitrupps. Die rund 600 Teilnehmer des AfD-Parteitags werden zum Teil von außerhalb hierher eskortiert. Gegner haben Straßenblockaden angekündigt und wollen Teilnehmer daran hindern, zum Parteitag zu kommen und damit das Treffen mindestens hinauszögern. Die Parteichefs Weidel und Chrupalla und andere AfD-Größen sind schon seit gestern hier in einem Hotel auf dem abgeriegelten Gelände. Jörg Ratsch, Erfurt.
1: Die Debatte um die Pläne der Bundesregierung zu den neuen Regeln bei Krankschreibungen geht weiter. Auch Hausärzte und Wirtschaftsforscher halten die Pläne, dass eine Arbeitsunfähigkeitsbescheinigung ab dem ersten Tag der Erkrankung verpflichten wird und die telefonische Krankschreibung abgeschafft wird, für wenig sinnvoll.
3: Der Hausärzteverband fordert, statt gegen die telefonische Krankschreibung lieber gegen Anbieter von Videosprechstunden vorzugehen, die mit besonders schnellen Attesten werben. Das eigentliche Missbrauchsrisiko liege dort. Auch das Deutsche Institut für Wirtschaftsforschung bezweifelt, dass strengere Regeln den Krankenstand senken. Im Gegenteil, wenn kranke Menschen aus Angst vor Mehraufwand trotzdem zur Arbeit gehen, könnten sich am Ende sogar mehr Kollegen anstecken und die Zahl der Fehltage könnte weiter steigen. Zoe Tassovali, Redaktion.
1: Zum Fußball. Jürgen Klopp will neuer Bundestrainer werden. Er sei bereit, sagte der 59-Jährige bei Magenta TV. Der deutsche Fußball stehe am Wendepunkt. Dinge müssten grundlegend verändert werden, so Klopp. Der frühere Meistertrainer von Borussia Dortmund und dem FC Liverpool steht aktuell noch bei Red Bull unter Vertrag. Der bisherige Bundestrainer Julian Nagelsmann war nach dem frühen Ausscheiden der DFB-Auswahl bei der Fußball-WM zurückgetreten. Und bei der WM steht Titelverteidiger Argentinien im Achtelfinale. Die Mannschaft um Superstar Lionel Messi gewann mit 3:2 nach Verlängerung gegen das Überraschungsteam Kap Verde. Gegner in der nächsten Runde ist Ägypten, das sich mit 5:3 nach Elfmeterschießen gegen Australien durchsetzen konnte.
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4: Und natürlich auch mit einer wunderbaren Prise Leckerei zum Frühstück. Vielleicht kommt ihr aber auch jetzt erst heim. Je nachdem, egal in was für eine Lage ihr euch fühlt, wir sind für euch da natürlich auch musikalisch. Ne? Also lasst euch einfach fallen.
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1: Es ist Samstag, ihr Lieben, und im satten Rebengrün sitzen. Wie während des, oder? Schön Rebe im Weibersch, im Wingert, mit Blick aufs rheinhessische Hügelland, der Mainzer Dom, vielleicht sogar sehen, bis in die Taunus gucken und dabei ein Gläschen Woi und rheinhessische Speisen genießen. Hört sich das gut an. Dazu bietet sich heute und noch das ganze Wochenende die Möglichkeit auf dem Hechtsheimer Weinfest. Und zwar im Kirchenstück, natürlich in Hexen, so klar. Das Weinfest trägt sogar das Gütesiegel Rheinhessen ausgezeichnet. Also ab 18 Uhr geht's los, schaut gerne mal vorbei. Eintritt natürlich frei.

Und etwas war da oder jemand? Spurenzollen von Begegnungen und Ereignissen in der Vergangenheit. Die Studierenden der Mainzer Theaterwissenschaften laden euch heute Abend im Leibniz-Zentrum für Archäologie in Mainz dazu ein, ihre künstlerischen Spuren zu verfolgen. Unter dem Motto "Kann Spuren enthalten" inszenieren sie von 19 bis 20:30 verschiedene Installationen, Performances, choreografierte Situationen und kurze Happenings. Begebt euch also bei freiem Eintritt übrigens auf eine entdeckungsreiche Spurensuche. Und Tamagotchi und Plastikschnulle ausgepackt, denn heute Abend geht es zurück in die 90er und zwar mit einer epischen Mega-Hit-Safari im Mainzer Kulturclub. Schon schön, wie könnte es auch anders sein? Ab 23 Uhr lasst ihr es da krachen mit Hip-Hop, Grunge und noch viel mehr Mucke aus dieser Zeit. Das Motto ist Programm und steckt natürlich dann auch in eurem Dresscode drin. Vergesst also nicht, euch einen Palmenzopf zu machen, vielleicht ein schönes Batik-Shirt auch mitzunehmen oder weite Baggies, das kennt natürlich auch. Überrascht mit euren Outfits und feiert die 90er bunt und schrill, so wie sie waren. Egal, für was ihr euch heute entscheidet, ihr Lieben. Ich wünsche euch gute Unterhaltung. Ganz viel Spaß und vor allem ein schönes Wochenende.

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1: Wir kümmern uns wieder um Probleme, aber vor allem auch um Lösungen. Und heute haben wir ein Unternehmen da. Also das ist fast schon eine Super-GAU, wenn ein Unternehmen dir doch sagt, ich habe ein Problem, ich finde keine Mitarbeiter mehr, oder?
2: Ja, leider eine sehr häufige Situation. Ach, ja. Wir haben jetzt hier in dem Fall einen handwerksnahen Dienstleistungsbetrieb. Ja. Und der hat schon 30 Mitarbeiter. Ja. Der hat aber das Problem, er möchte weiter wachsen. Und gerade im Handwerk ist es natürlich besonders schwer, Mitarbeiter zu gewinnen.
1: Die Nachfrage ist ja da, aber blöd, wenn du keine Mitarbeiter bekommst. Wie sieht es denn in dem Unternehmen aus? Was ist denn das konkrete Problem jetzt?
2: Der regionale Wettbewerb ist hier sehr stark. Es gibt sehr viele Unternehmen, die auch bereits attraktive Arbeitgeber sind, wo man dann sagt, das ist genau das Unternehmen, da möchte ich hin, da habe ich Bock drauf. Und als nicht etabliertes Unternehmen ist man da meistens nicht so die erste Wahl, wo man sich bewirbt.
1: Gerade in Handwerksunternehmen ist es ja manchmal auch so, dass gerade auch dann in einem Ausbildungsbetrieb den Auszubildenden vielleicht auch nochmal das ein oder andere Goodie eben dazugegeben wird, um die dann für sein eigenes Unternehmen zu werben. Wäre das auch jetzt so ein Lösungsansatz, wenn ich auch mal einen kleinen Ansatz geben darf?
2: Goodie ist sicherlich ein Punkt, der an der zweiten Ebene ins Gespräch kommt. Wir haben hier allerdings das Problem noch einen Schritt weiter vorne sitzen.
1: Oh, erzähl. Ja.
2: Das Unternehmen bekommt gar keine Bewerber.
1: Stimmt, hast du recht.
2: Ja, und solange ich die Bewerber nicht habe, habe ich die Herausforderung, ich muss erstmal die Bewerber gewinnen.
1: Ja, ja.
2: Das heißt, ich habe etablierte Arbeitgeber und ich möchte jetzt der coole neue Arbeitgeber werden. Der Lösungsansatz ist hier zu überlegen, wie werden wir als Arbeitgeber attraktiv? Wie machen wir eine Arbeitgebermarke? Wie vermitteln wir den Personen, hier, komm zu mir, da ist es toll. Das kann man auf unterschiedlichen Ebenen machen. Das muss natürlich zum Gesamtbetrieb passen. Das heißt, wenn wir jetzt ein Unternehmen mit der Altersdurchschnitt 60 Jahre sind, ist es natürlich schwierig zu sagen, wir machen jetzt jung einen auf Social Media.
1: Klar, dann ist man nicht authentisch. Ja? Ja.
2: Aber das passende Konzept, im Prinzip kann hier der erste Ansatz mal zu sein, wir haben bereits 30 Mitarbeiter, die arbeiten gerne in dem Betrieb. Wir fragen mal alle Mitarbeiter, warum arbeitest du? Was findest du an unserem Unternehmen toll? Warum ist unser Unternehmen ein perfekter Arbeitgeber? Und dann haben wir schon mal eine super Ausgangssituation, auf der wir aufbauend unsere Arbeitgebermarke im nächsten Schritt vertiefen können.
1: Ja klar, weil wenn ich das nach außen transportiere, ist das genau authentisch, spiegelt das wider, was das Unternehmen ist. Ja? Also besser geht's ja gar nicht.
2: Genau, wir müssen authentisch sein und wir müssen genau das darstellen, was wir sind und nicht das darstellen, was wir gerne sein wollen. Denn das merken die Bewerber spätestens nach der Einstellung.
1: Genau.
2: Und dann haben wir wieder die Fluktuation.
1: Richtig, ganz genau. Sehr guter Lösungsansatz. Vielen Dank dafür. Hoffe, das hat euch da draußen weitergeholfen. Wenn ihr weitere Probleme und Fragen habt in euren Unternehmen, könnt ihr euch natürlich sehr gerne an uns wenden.
2: Wie immer wirkfaktor.larsweber.net.
1: Danke dir.
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1: Und natürlich auch immer mit Tipps und Tricks, wenn es ums Finanzwesen geht. Wenn ihr euch da finanztechnisch weiterbilden wollt, dann haben wir gleich auch wieder eine wunderbare Geschichte für euch in unserem Finanztipp mit Ernst Rudolf. Also, dran und geblieben.
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1: Zu Gast bei mir im Studio heute Ernst Rudolf.
2: Einen schönen guten Tag.
1: Schön, dass du da bist. Jetzt widmen wir uns mal dem Immobilienkauf. Und zwar, was ja auch gerne immer mal dazu kommt, sind eben einfach Zusatzsicherheiten, die ich benötige, die ich im meisten Fall benötige. Warum eigentlich?
2: Ja, weil ich sonst eventuell keinen Kredit bekomme.
1: Genau, richtig.
2: Sonst sagt und die Immobilie nicht kaufen kann.
1: Sonst sagt die Bank, nee, da bekommst du keinen Kredit. Aber was können denn so Zusatzsicherheiten sein, die wir vielleicht alle gar nicht so auf dem Schirm haben?
2: Also Zusatzsicherheiten ist zum Beispiel das Objekt der Eltern. Also die Eltern sind in der Regel dann 20, 30 Jahre älter wie ich selber, wenn ich einen Kredit aufnehmen will, und haben oftmals auch schon ihre Hauskredite abbezahlt. Mhm. Wenn auch noch ein kleiner Kredit besteht, macht nichts, aber auf jeden Fall, nehmen wir an, so ein Haus hat einen Wert von 500.000, 600.000. Mir fehlen als Häuslebauer oder Käufer 50.000, dann ist es durchaus möglich, dass man an die Eltern herantritt und sagt, hier, könntest du nicht irgendwo meiner Bank 50.000 Sicherheit abtreten von deinem Haus?
1: Mhm. Ja, ja.
2: So. Das kostet die Eltern nichts, das kostet letztendlich nur einen kleinen Betrag an grundbuchlicher Eintragung. Aber ansonsten gibt es einen Rieseneffekt, dass man seine Wunschimmobilie überhaupt kaufen kann.
1: Weil es sonst gar nicht möglich wäre.
2: Und da sind mittlerweile ganz, ganz viele bereit. Wenn es nicht in eine Größenordnung geht, wo dann natürlich die Altersversorgung der Eltern gefährdet ist.
1: Gut, ja, natürlich.
2: Also ich meine, das sind natürlich Dinge, da muss man drauf Acht geben und sagen, Achtung, da ist irgendwo eine Grenze. Wenn meine Kinder jetzt nicht mehr in der Lage sind, Kredite zurückzuzahlen, aus welchem Grund auch immer. Das heißt, bin ich dann in der Lage, 30, 40 oder 50.000 zu verschmerzen?
1: Genau, hängt natürlich vom individuellen Fall dann ab. Ja.
2: Genau. Aber in der Regel ist es kein Thema. Das sind Dinge, die man einfach immer andenken sollte, weil dann der Kreditnehmer selbst günstigere Konditionen bekommt bei der Bank und seine Wunschimmobilie überhaupt erstmal kaufen kann.
1: Genau, sonst wäre es vielleicht überhaupt eben gar nicht möglich. Ja?
2: Genau.
1: Dann danke dir für den Tipp.
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0: 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Es ist 8 Uhr. 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
1: Ich bin Diana Kramer. Wird Jürgen Klopp tatsächlich der neue Bundestrainer? Gespräche mit dem Deutschen Fußballbund laufen zumindest. Das hat Klopp bei Magenta TV bestätigt, rechnet aber nicht mit einer schnellen Entscheidung.
2: Ich habe einen bestehenden Vertrag mit Red Bull, habe mehrfach gesagt, wie gerne ich diesen Job mache, bin als Mensch so, dass ich normalerweise Verträge super gerne einhalte, aber habe durchaus auch gesagt, dass ich Interesse daran habe, an den Gesprächen habe, weil die müssen natürlich erst geführt werden. Werden intensive Gespräche sein müssen, weil es natürlich die Probleme, die wir aktuell haben, nicht an der Personal Julian Nagelsmann hing.
1: Nagelsmann war nach dem frühen WM aus der deutschen Nationalmannschaft gestern zurückgetreten. Begleitet von Protesten beginnt in Thüringens Landeshauptstadt Erfurt heute der zweitägige Bundesparteitag der AfD. Dabei soll die Parteispitze neu gewählt werden. Die Parteichefs Alice Weidel und Tino Chrupalla werden voraussichtlich im Amt bestätigt. Die Sicherheitsbehörden rechnen mit 50.000 Gegendemonstranten. Schon am Morgen haben mehrere hundert Menschen einen zentralen Platz in der Erfurter Innenstadt besetzt. Einige klebten sich auf Straßenbahngleisen fest. Die USA feiern heute die Unabhängigkeitserklärung ihres Landes vor 250 Jahren. An dem ohnehin traditionsreichen Feiertag sind in diesem Jahr besonders große Feierlichkeiten geplant.
3: Die 250-Jahr-Feiern sind für Präsident Trump Anlass zu einer großen Huldigung seiner selbst. Er plant eine lange Ansprache hier in Washington und ein riesengroßes Feuerwerk, das eine Dreiviertelstunde dauern und damit den Weltrekord aller Feuerwerke brechen soll. Gewitter könnten einen Strich durch die Rechnung machen. Der amerikanische Traum, der Glaube an Hoffnung, Chancengleichheit und Freiheit, der mit der Unabhängigkeit der USA an sich einhergeht, ist für die Mehrheit der Amerikaner schal geworden. Der Optimismus in den USA hat tiefe Risse. Happy Birthday, USA. Tina Eck, USA.
1: Nochmal zum Fußball. Weltmeister Argentinien um Superstar Lionel Messi hat das WM-Achtelfinale erreicht. Gegen den Außenseiter Kap Verde siegte das Team allerdings erst nach Verlängerung mit 3:2. Nächster Gegner ist Ägypten, das sich gegen Australien mit 4:2 im Elfmeterschießen durchgesetzt hat. Geheimfavorit Kolumbien bezwang Ghana mit 1:0 und trifft im Achtelfinale auf die Schweiz.
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4: Um kurz nach 8 im Antenne Mainzland einen schönen Samstagmorgen wünsche ich euch. Und wenn ihr noch nicht wisst, was ihr am Wochenende machen sollt und sagt, ach, wir können mal wieder ins Kino gehen, ist auch mal wieder schön, war mir schon lange nicht mehr, dann gibt's gleich den Film der Woche von mir auf die Ohren. Den stelle ich euch sehr gerne vor. Vielleicht ist das ja was für euch dabei. Ja?
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1: Sie sind klein, sie sind gelb und endlich zurück im Kino, ihr Lieben.
2: Was ist, por favor?
1: Ja, habt ihr es gehört? Minions and Monster erzählt nämlich die abgefahrene, aber witzige und natürlich absolut wahre Geschichte von den Minions und wie sie Hollywood erobern und Filmstars werden.
3: Oh. Seht ihr diese großen, schwer bewaffneten Männer? Die glauben, ihr hättet ihren Anführer umgebracht und sie wollen euren Dorf.
2: Quick. Quick?
3: Okay, Action!
4: Wartet, wir sind nur Schauspieler!
3: Das war perfekt!
1: Der Ruhm hält allerdings nicht lange an. Und als sie aus Versehen Monster auf die Welt loslassen, müssen sie sich heldenhaft daran machen, den Planeten vor genau dem Chaos zu retten, das sie selbst angerichtet haben.
2: Miso-Soup con Gomae, Natenobu, Daifuku! Ja, ich bin frei!
5: Non le pica monstra! Tiny tiny baby!
2: Hör auf, mich anzufassen, du großer gelber Freak! Oh, oh, oh. Ihr braucht also Monster für euren Film! Ich kenne die schrecklichsten Monster! Aber keine Angst, das sind echt gute Jungs! Versucht nur nicht zu lecker auszusehen! Hm?
1: In den mehr als 10 Jahren seit ihrem ersten Auftritt sind die Minions die absoluten Kult-Animationsfiguren ihrer Generation geworden.
6: Oh, Chris!
1: Schaut euch Minions und Monster auf jeden Fall auf der großen Leinwand an. Da kommen die kleinen Gelben viel besser rüber. In diesem Sinne, ab ins Kino mit euch.
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1: Mit niemand anderem als unserem Weinexperten Herbert Egner. Schön, dass du bei uns bist.
2: Hallo Katrin.
1: Dieses Mal hast du uns einen grauen Burgunder vom Winzerhof Schnabel mitgebracht. Ja, und Winzerhof passt wirklich als Beschreibung hier sehr gut. Besser sogar als Weingut.
2: Winzerhof meint Weingut und ein kleines Gästehaus, eine Weinschenke, die saisonal geöffnet hat und eine große Fläche für Wohnmobile, die man dort abstellen kann, wo man Urlaub machen kann und Wasser- und Stromanschluss ist auch gegeben.
1: Und der Winzerhof bzw. das Weingut hat wirklich eine lange Tradition seit dem 18. Jahrhundert und sie haben sogar schon einen Staatsehrenpreis vom rheinland-pfälzischen Ministerpräsidenten bekommen.
2: Den Staatsehrenpreis gibt es für besonders gute Weingüter, also für Spitzenweingüter, die über eine lange Zeit Spitzenweine hergestellt haben, über alle Rebsorten hinweg. Das wird auch geprüft, Jahr für Jahr.
1: Die Reben vom Grauen Burgunder, die sind zwischen 15 und 20 Jahre alt und die bevorzugen eigentlich eher so die Sonne.
2: Also die Grauburgunder-Trauben lieben die Sonne und die Sonne sorgt auch dafür, dass die Trauben nach dem Regen schnell abtrocknen. Da bleiben sie gesund. Die Grauburgunder-Reben stehen auf Kalklehmboden auf dem Südhang des Wissbergs.
1: Wenn man die Nase ins Glas hält, dann merkt man sofort, da kommt so eine Leichtigkeit, eine Frische entgegen.
2: Es sind frische Aromen, leichte, elegante Aromen und am Gaumen blühen die dann richtig auf.
1: Man hat direkt diese fruchtige Note auf der Zunge.
2: Es sind einheimische Früchte, Birne, weißer Pfirsich, das schmeichelt dem Gaumen und man spürt seinen Charme, seine Eleganz und auch das Erfrischende.
1: Man merkt, der Graue Burgunder ist wirklich ein richtiger Sommerwein.
2: Ja, er besticht durch die Leichtigkeit des Seins, durch die Lebensfreude, die er vermittelt. Er ist unkompliziert und ist ein schöner Wein für gesellige Runden, ein schöner Gesprächsbegleiter. Und auch beim Grillen passt er zu fast jedem Essen. Also er ist sozusagen ein Generalist. Und mit diesem Grauen Burgunder vom Winzerhof Schnabel hat man immer eine gute Wahl.
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1: Wir haben es Samstag, ja, Samstagmorgen haben wir es jetzt. Ich hoffe, ihr seid schon einigermaßen wach. Und falls ihr noch überlegt, was ihr heute Abend Schönes unternehmen könnt, habe ich auch gleich die Veranstaltungstipps für euch mit dabei. Also dran geblieben.
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1: Es ist Samstag, ihr Lieben, und im satten Rebengrün sitzen. Wie während des, oder? Schön Rebe im Weibersch, im Wingert, mit Blick aufs rheinhessische Hügelland, der Mainzer Dom, vielleicht sogar sehen, bis in die Taunus gucken und dabei ein Gläschen Woi und rheinhessische Speisen genießen. Hört sich das gut an. Dazu bietet sich heute und noch das ganze Wochenende die Möglichkeit auf dem Hechtsheimer Weinfest. Und zwar im Kirchenstück, natürlich in Hexen, so klar. Das Weinfest trägt sogar das Gütesiegel Rheinhessen ausgezeichnet. Also ab 18 Uhr geht's los, schaut gerne mal vorbei. Eintritt natürlich frei. Und etwas war da oder jemand? Spurenzollen von Begegnungen und Ereignissen in der Vergangenheit. Die Studierenden der Mainzer Theaterwissenschaften laden euch heute Abend im Leibniz-Zentrum für Archäologie in Mainz dazu ein, ihre künstlerischen Spuren zu verfolgen. Unter dem Motto »Kann Spuren enthalten« inszenieren sie von 19 bis 20:30 verschiedene Installationen, Performances, choreografierte Situationen und kurze Happenings. Begebt euch also bei freiem Eintritt übrigens auf eine entdeckungsreiche Spurensuche. Und Tamagotchi und Plastikschnulle ausgepackt, denn heute Abend geht es zurück in die 90er. Und zwar mit einer epischen Mega-Hit-Safari im Mainzer Kulturclub. Schon schön, wie könnte es auch anders sein? Ab 23 Uhr lasst ihr es da krachen. Mit Hip-Hop, Grunge und noch viel mehr Mucke aus dieser Zeit. Das Motto ist Programm und steckt natürlich dann auch in eurem Dresscode drin. Vergesst also nicht, euch einen Palmenzopf zu machen. Vielleicht ein schönes Batik-Shirt auch mitzunehmen. Oder weite Baggies, das kennt natürlich auch. Überrascht mit euren Outfits und feiert die 90er bunt und schrill, so wie sie waren. Egal, für was ihr euch heute entscheidet, ihr Lieben. Ich wünsche euch gute Unterhaltung, ganz viel Spaß und vor allem ein schönes Wochenende.

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1: Ich bin Diana Kramer. Erfurt steht heute im Zeichen des AfD-Bundesparteitags. Schon Stunden vor Beginn haben sich Demonstranten in der Erfurter Innenstadt versammelt. Es gibt erste Blockaden. Laut Polizei sind bisher mehr als 200 Busse mit Personen angekommen, die gegen den Parteitag an diesem Wochenende demonstrieren wollen.
2: Die Polizei hat hier tausende Kräfte aus dem ganzen Bundesgebiet zusammengezogen. Wasserwerfer stehen bereit, Bundespolizei mit Pferden ist unterwegs. Kilometerlang stehen Absperrgitter rund um die Zufahrtsstraßen zum Messegelände. Die rund 600 Teilnehmer des AfD-Parteitags werden zum Teil von außerhalb hierher eskortiert. Die Parteichefs Weidel und Chrupalla und andere AfD-Größen sind schon seit gestern hier in einem Hotel auf dem abgeriegelten Gelände. Jörg Ratsch, Erfurt.
1: Der Ökonom Daniel Gräber vom Deutschen Institut für Wirtschaftsforschung erwartet nicht, dass die geplanten Verschärfungen bei Krankschreibungen den Krankenstand spürbar senken. Eine Attestpflicht ab dem ersten Krankheitstag könne stattdessen zu mehr Praxisbesuchen und höheren Ansteckungsrisiken führen. Einen Zusammenhang zwischen hohen Krankenständen und der telefonischen Krankschreibung sieht Gräber nicht. Kritik kommt auch vom Deutschen Gewerkschaftsbund, der vor mehr Arbeiten trotz Krankheit und einer Überlastung der Arztpraxen warnt. Zum Fußball. Nur mit viel Mühe hat Weltmeister Argentinien um Superstar Lionel Messi das WM-Achtelfinale erreicht. Gegen Außenseiter Kap Verde siegte das Team erst nach Verlängerung mit 3:2. Nächster Gegner ist Ägypten, das sich gegen Australien mit 4:2 im Elfmeterschießen durchsetzte.
3: Argentiniens Fans feierten den Erfolg in Miami beinahe schon wie einen Finaleinzug. Und nach Messis 1:0 in Minute 29 schien alles planmäßig zu laufen. Aber der krasse Außenseiter kam immer wieder zurück. Erst in Minute 59, dann nochmal in der Verlängerung, bevor ein Eigentor nach Messi-Ecke in der 111. Minute das Fußballmärchen von Kap Verde beendete. Thomas Thonfeld, Sportredaktion.
1: Auch Geheimfavorit Kolumbien steht im Achtelfinale. Die Kolumbianer bezwangen Ghana mit 1:0 und treffen in der nächsten Runde auf die Schweiz. Und bei der Suche nach einem neuen Bundestrainer laufen hierzulande die DFB-Gespräche mit Jürgen Klopp. Er sei bereit, sagte Klopp bei Magenta TV. Nach dem frühen Ausscheiden der deutschen Mannschaft bei der WM war Julian Nagelsmann als Bundestrainer gestern zurückgetreten.
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4: Um kurz nach 9 an eurem Samstagmorgen wünsche ich euch einen wunderbaren Start, egal wie ihr den euch selber da zubereitet, ne? Oder vielleicht auch das Frühstück jetzt zubereitet. Lasst euch schmecken, habt viel Spaß und startet ohne Stress und Hektik ganz entspannt in den Tag.
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1: Meine liebe Kim, eine weitere wunderbare Folge von unserem Immocheck. Ich begrüße dich sehr bei mir im Studio.
2: Ja, hallo.
1: Heute sprechen wir über die sogenannten Grunddienstbarkeiten. Jetzt muss man erstmal sagen, ein Fremdwort für mich. Was versteht man denn darunter? Vielleicht kenne ich es doch, wenn du mich darüber aufklärst. Und wie können diese Grunddienstbarkeiten denn auch den Immobilienverkauf beeinflussen?
2: Ja, also ich versuche das gerne einmal, das aufzuklären. Eine Grunddienstbarkeit bedeutet, dass ein Grundstückseigentümer einem anderen Eigentümer, das ist meistens in der Regel sein Nachbar,
1: okay,
2: bestimmte Rechte aus seinem Grundstück einräumt.
1: Ah,
2: genau,
1: wie so ein Durchfahrtsrecht oder
2: genau,
1: sowas dann.
2: Ja, richtig, ja, ja, ganz genau. Also wenn jetzt beispielsweise das Haus von dem Nachbarn hinter meinem eigenen Haus liegt,
1: ja, ja,
2: und man kommt eben nur über das Grundstück zu diesem Haus,
1: ja,
2: dann muss ich kann ich eine Grunddienstbarkeit dem Nachbarn gewähren. Dasselbe gilt auch beispielsweise für Leitungen, für Strom oder Wasser, die dann gegebenenfalls durch das Grundstück verlaufen.
1: Wie ist das rechtlich geregelt?
2: Eine Grunddienstbarkeit muss notariell beglaubigt und ins Grundbuch des belasteten Grundstücks eingetragen werden, um gültig zu sein. Und dadurch ist sie dann fest verankert und spätere Unstimmigkeiten lassen sich vermeiden, da das Recht natürlich dann auch auf künftige Käufer des Grundstücks übergeht und auch hier gilt.
1: Genau, perfekt geregelt, es sei denn, da wird irgendwas dann umgetragen. Gibt es da bestimmte Arten von Grunddienstbarkeiten, die jetzt irgendwie häufiger vorkommen?
2: In der Praxis ist es meistens das Wegerecht. Das ist das, was am häufigsten vorkommt. Und das ist genau das, was ich erklärt habe, dass eben dem Eigentümer von dem hinteren Grundstück erlaubt wird, über das vordere Grundstück drüber zu laufen oder drüber zu fahren.
1: Heißt das denn auch, dass der Eigentümer das jetzt, bleiben wir bei dem Beispiel, des vorderen Grundstücks auch irgendwie alles akzeptieren muss, was der Nachbar dann so treibt? Weil das ist ja eigentlich immer noch mein Grundstück.
2: Genau.
1: Wenn ich jetzt von mir ausgehe.
2: Ja, nein, der Eigentümer muss natürlich nicht alles akzeptieren, also nicht jedes Verhalten des Nachbarns dulden.
1: Mhm.
2: Es gibt auch hier natürlich wieder einen Paragraphen im BGB.
1: Aha.
2: Nach dem muss der Nachbar bei der Ausübung seines Rechts Rücksicht auf die Interessen des Grundstückeigentümers nehmen, sodass diese nicht verletzt werden. Und das belastete Grundstück soll bei der Ausübung natürlich auch geschont werden.
1: Gut, das klingt erstmal fair, so sollte es auch sein. Gibt es da noch weitere Aspekte zu beachten irgendwie jetzt, wenn ich auch Immobilienkäufer bin?
2: Da gibt es tatsächlich zwei wichtige Punkte. Zum einen kann der Eigentümer des hinteren Grundstücks zum Unterhalt oder zur Instandsetzung mitverpflichtet werden, wenn er das vordere Grundstück zur Ausübung benutzt. Und zum anderen ist es aber auch möglich, dass die Parteien eine Entschädigung in Form von Nutzungsgeld vereinbart haben. Und dies sollte bereits vor der Bestellung der Grunddienstbarkeit zwischen den Parteien auch festgelegt werden.
1: Das wäre sowas wie, du darfst da parken, du darfst da durchfahren, aber dann kostet dich das monatlich halt
2: ganz genau so
1: einen bestimmten
2: ist das
1: Betrag.
2: Ja.
1: Dann haben wir das aufgeklärt. Grunddienstbarkeit, also auf jeden Fall mal reinschauen. Vor allem bevor ihr eine Immobilie erwerbt. Gerade bei von Poll Immobilien werdet ihr darüber natürlich aufgeklärt. Ihr habt ja dann da Einblick und könnt dann im gegebenen Fall auch irgendwie noch nachregeln und da noch weitere Sachen erklären. Vielen Dank dafür aber schon mal.
2: Sehr gerne.
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1: Mit mir Katrin Brause-Zimmermann. Sängerin Maite Kelly hat jetzt ihr Konzert für eine ungewöhnliche Aufforderung unterbrochen. Die 46-Jährige war beim Lausitzer Schlager Sommer Open Air auf der Bühne. Aber plötzlich unterbricht sie ihren Auftritt und fordert ihre Band mitten im Song auf, die Musik schlagartig abzudrehen. Dann wendet sie sich direkt ans Publikum. Dass jeder ein Foto mache, das sei alles gut. Mit den Handys alles süß. Aber sie verweist auf einen Besucher im Publikum mit einem großen Teleobjektiv. Sie sei verschwitzt. Sie sei auch eine Frau, keine Eitle, aber sie habe auch ein bisschen Würde und Stolz, sagt Maite Kelly auf der Bühne. Sie gebe auf der Bühne alles und sehe dabei, vor allem mit einem sehr nahen Zoom, nicht immer vorteilhaft aus. Solche Aufnahmen würden dann aus dem Kontext gezogen ins Internet gestellt. Und dann werde sie fertig gemacht. Denn Kommentare in den sozialen Medien seien brutal und vor allem Frauen hätten es nicht einfach. Sie bittet den Fotografen daher, das Material zu löschen und erntet Applaus. Sportreporter Frank Buschmann hat jetzt auch ein sehr klares Statement in Bezug auf die sozialen Medien gezogen. Nach seinem Abschied bei Ninja Warrior folgt der nächste Rückzug. Denn der Moderator hat in einem Video angekündigt, nach Facebook und X werde er sich auch von Instagram verabschieden. Als Hauptgrund nennt Buschmann den Umgangston im Netz. Genau da habe er keinen Bock mehr drauf. Auch klickgetriebene Beiträge in seinem Newsfeed stören ihn. Genauso komme er nicht damit klar, was offensichtlich neue Anforderungen an Sportreporterinnen und Sportreporter seien. Auch dass jeder Experte ist und den echten Experten die Expertise abspreche, ertrage er nicht und wolle es nicht mehr. Daher sei für ihn jetzt Schluss mit den sozialen Medien.
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1: Und vor allem auch gleich mit eurem Antenne Mainz Horoskop, damit ihr auch wisst, wie ihr Sternzeichen technisch ins Wochenende und in diesen Samstag startet. Also dran geblieben. Gute Morgen.
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1: Für heute Samstag, den 14. Juli, the 4th of July. Krebs. Heute läuft nicht alles nach Plan, aber genau darin steckt eure Chance. Bleibt offen und zieht euch nicht vorschnell zurück. Löwe, ein echter Glückstag mit starken Möglichkeiten wartet auf euch. Achtet nur darauf, euch nicht zu verzetteln. Jungfrau, weniger Perfektion bringt heute mehr Leichtigkeit. Wenn ihr Erwartungen lockert, wird der Tag deutlich entspannter. Waage, nicht jede Spannung muss heute von euch gelöst werden. Spart eure Energie für Menschen, die euch wirklich gut tun. Skorpione, eure Belastbarkeit ist heute etwas niedriger als sonst. Geht achtsam mit euch um und nehmt euch Pausen. Schütze, Freundschaften und gemeinsame Pläne, die stehen im Vordergrund. Wenn ihr Initiative zeigt, kann etwas Schönes entstehen. Steinbock, Diskussionen kosten euch heute mehr Kraft, als sie bringen. Rückzug und Selbstfürsorge sind der bessere Weg. Wassermann, ein kleiner Dämpfer kratzt vielleicht am Ego, aber nur kurz. Bleibt locker, morgen sieht's schon wieder anders aus. Fische, klärende Gespräche können heute viel lösen. Nicht alles muss perfekt sein, um Frieden zu bringen. Widder, bleibt entspannt, wenn andere provozieren. Mit Gelassenheit habt ihr heute klar die Oberhand. Stier, lasst andere die Erfahrungen selbst machen, statt sofort einzugreifen. Vertrauen ist heute wichtiger als Kontrolle. Und Zwillinge, Missverständnisse lassen sich heute leichter klären als sonst. Nutzt eure Worte bewusst, sie öffnen Türen.
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Wow-Wow-West. Es ist Samstag, ihr Lieben, und ich wünsche euch einen wunderschönen, macht euch ein feines Wochenende. Kurz vor 10 haben wir es im Antenne Mainzland, ihr habt den Samstag also noch vor euch. Oder vielleicht seid ihr noch gar nicht richtig drin, weil ihr immer erst aufgewacht seid, gell? Macht euch ein entspanntes Wochenende, ihr Lieben. Sind ja Sommerferien bei uns, ne? Vielleicht fahrt ihr auch schon in Urlaub oder so. Macht auf jeden Fall was Schönes mit Menschen, die euch gut tun, ihr Lieben. Ich wünsche euch was, wir hören uns nächste Woche wieder. Macht's gut, bis am Montag. Ade.

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1: Ich bin Diana Kramer. Wird Jürgen Klopp Deutschlands neuer Bundestrainer? Die Gespräche mit dem DFB laufen, das hat Klopp bei Magenta TV bestätigt. Mit einer schnellen Entscheidung rechnet er allerdings nicht.
2: Zunächst muss er mit seinem Hauptarbeitgeber Red Bull die Vertragsangelegenheiten klären, so formuliert es Jürgen Klopp. Schließlich hat er da ja bis 2029 unterschrieben. Und mit dem DFB will er dann intensive Gespräche führen, sagt der Star-Trainer. Denn die aktuellen Probleme, so Klopp, hängen nicht an der Personalie Julian Nagelsmann. Klingt alles nicht danach, als ob es schon in den nächsten Tagen eine Einigung geben könnte. Zumal Klopp ja auch noch als Experte bei der WM im Einsatz ist, die ja erst am 19. Juli endet. Thomas Thonfeld, Sportredaktion.
1: Die Debatte um die Pläne der Bundesregierung zu neuen Regeln bei Krankschreibungen geht weiter. Auch Hausärzte und Wirtschaftsforscher halten das Vorhaben, dass eine Arbeitsunfähigkeitsbescheinigung schon ab dem ersten Tag Pflicht wird und die telefonische Krankschreibung abgeschafft wird, für wenig sinnvoll.
3: Der Hausärzteverband fordert, statt gegen die telefonische Krankschreibung lieber gegen Anbieter von Videosprechstunden vorzugehen, die mit besonders schnellen Attesten werben. Das eigentliche Missbrauchsrisiko liege dort. Auch das Deutsche Institut für Wirtschaftsforschung bezweifelt, dass strengere Regeln den Krankenstand senken. Im Gegenteil, wenn kranke Menschen aus Angst vor Mehraufwand trotzdem zur Arbeit gehen, könnten sich am Ende sogar mehr Kollegen anstecken und die Zahl der Fehltage könnte weiter steigen. Zoe Tassovali, Redaktion.
1: Extremwetter im Frühjahr und der Krieg im Nahen Osten haben für Reisende zu erheblichen Einschränkungen geführt und damit zu zahlreichen Konflikten mit Reiseanbietern. Die Schlichtungsstelle Reise und Verkehr verzeichnete im ersten Halbjahr einen Rekord an Beschwerden. Mehr als 29.400 Schlichtungsanträge sind dort in den ersten 6 Monaten eingegangen. 83% der Beschwerden entfielen auf den Flugverkehr. Wegen wetterbedingter Flugannullierungen, Ausfälle durch Streiks und durch den Krieg in der Golfregion. Nur 14% der Beschwerden bezogen sich auf den Bahnverkehr. Und bei der Fußball-WM stehen die nächsten Achtelfinalisten fest. Weltmeister Argentinien ist nach einem 3:2 nach Verlängerung gegen Außenseiter Kap Verde weiter. Ägypten setzte sich gegen Australien mit 4:2 im Elfmeterschießen durch und Kolumbien besiegte Ghana mit 1:0.
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1: Die Mainzer Altstadt hieß früher noch nicht Altstadt, denn da war sie ja noch gar nicht so alt. Mitte des 17. Jahrhunderts wurde sie Vilsbach genannt. Obwohl Vilsbach eigentlich vorher ein eigenständiges Dorf südlich von Mainz gewesen ist, leider 1635 zu Zeiten des Dreißigjährigen Krieges von schwedischen Besatzungstruppen zerstört. Es lag zwischen dem heutigen Südbahnhof Römisches Theater und dem Winterhafen. Und nach der Zerstörung des Dorfes wurden die Bewohner in den benachbarten Mainzer Stadtteil Seelenhofen umgesiedelt. Mitte des 17. Jahrhunderts übernahm man für diesen Teil der Mainzer Altstadt aber wieder die Bezeichnung Vilsbach. Der Name Vilsbach generell stammt wahrscheinlich vom Wiesbach, der von der Zitadelle Richtung Rhein heruntergeflossen ist. Aufgrund der langsamen Fließgeschwindigkeit sind dort Wasserpflanzen verwuchert und zu einem Pflanzenteppich verfilzt. Und deswegen Vilsbach.
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1: Sie sind klein, sie sind gelb und endlich zurück im Kino, ihr Lieben.
2: Was ist, por favor?
1: Ja, habt es gehört? Minions and Monster erzählt nämlich die abgefahrene, aber witzige und natürlich absolut wahre Geschichte von den Minions und wie sie Hollywood erobern und Filmstars werden.
3: Oh. Seht ihr diese großen, schwer bewaffneten Männer? Die glauben, ihr hättet ihren Anführer umgebracht und sie wollen euren Dorf.
2: Quick. Quick?
3: Okay, Action!
4: Wartet, wir sind nur Schauspieler!
3: Das war perfekt.
1: Der Ruhm hält allerdings nicht lange an. Und als sie aus Versehen Monster auf die Welt loslassen, müssen sie sich heldenhaft daran machen, den Planeten vor genau dem Chaos zu retten, das sie selbst angerichtet haben.
2: Miso Soup con Gomae. Natenobu Daifuku. Ja, ja, ja. Ja, ich bin frei. Ich bin frei.
5: Non les pika monstra!
2: Ey!
5: Tiny tiny Babi!
2: Hör auf, mich anzufassen, du großer gelber Freak! Oh, oh, oh. Ihr braucht also Monster für euren Film! Ich kenne die schrecklichsten Monster! Aber keine Angst, das sind echt gute Jungs! Versucht nur nicht zu lecker auszusehen! Hm?
1: In den mehr als 10 Jahren seit ihrem ersten Auftritt sind die Minions die absoluten Kult-Animationsfiguren ihrer Generation geworden.
6: Oh, Chris!
1: Schaut euch Minions und Monster auf jeden Fall auf der großen Leinwand an. Da kommen die kleinen Gelben viel besser rüber. In diesem Sinne, ab ins Kino mit euch.
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1: Ich bin Diana Kramer. Erfurt steht an diesem Wochenende ganz im Zeichen des AfD-Bundesparteitags. Schon seit dem frühen Morgen haben sich Demonstranten in der Erfurter Innenstadt versammelt. Es gibt zahlreiche Blockaden, auch auf Straßen und Autobahnen. Thüringens Sicherheitsbehörden rechnen mit bis zu 50.000 Demonstranten.
2: Die Polizei hat hier tausende Kräfte aus dem ganzen Bundesgebiet zusammengezogen. Wasserwerfer stehen bereit, Bundespolizei mit Pferden ist unterwegs. Kilometerlang stehen Absperrgitter rund um die Zufahrtsstraßen zum Messegelände. Die rund 600 Teilnehmer des AfD-Parteitags werden zum Teil von außerhalb hierher eskortiert. Die Parteichefs Weidel und Chrupalla und andere AfD-Größen sind schon seit gestern hier in einem Hotel auf dem abgeriegelten Gelände. Jörg Ratsch, Erfurt.
1: Die Debatte um die von der Koalition geplanten Verschärfungen bei Krankschreibungen geht weiter. Der Ökonom Daniel Gräber vom Deutschen Institut für Wirtschaftsforschung erwartet nicht, dass dadurch der Krankenstand spürbar sinkt. Eine Attestpflicht ab dem ersten Krankheitstag könne stattdessen zu mehr Praxisbesuchen und höheren Ansteckungsrisiken führen, sagte er. Einen Zusammenhang zwischen hohen Krankenständen und der telefonischen Krankschreibung sieht Gräber nicht. Staualarm auch heute auf vielen Autobahnen. Nachdem mit Bremen, Niedersachsen, Sachsen, Sachsen-Anhalt, Schleswig-Holstein und Thüringen die nächsten Bundesländer in die Sommerferien gestartet sind, rechnet der ADAC auch heute mit erheblichem Verkehrsaufkommen.
3: Bis etwa 17 Uhr rechnen die Verkehrsexperten mit vollen Autobahnen, vor allem in Ballungsräumen und auf den Hauptrouten Richtung Küste und zu den Alpen. Auch rund um die vielen Dauerbaustellen ist Anstehen angesagt. Dabei sorgt nicht nur der deutsche Reiseverkehr in die Ferienregionen für Staus. Viele Reisende kommen auch aus Nordholland, Frankreich, Belgien, Tschechien oder Österreich, denn auch dort haben die ersten Ferien. Ab dem Abend entspannt sich die Lage laut ADAC aber spürbar und für morgen rechnen die Experten mit einem weitgehend flüssigen Verkehr. Tanja Wagner, Nachrichtenredaktion.
1: Zum Fußball. Nur mit viel Mühe hat Weltmeister Argentinien um Superstar Lionel Messi das WM-Achtelfinale erreicht. Gegen Außenseiter Kap Verde siegte das Team erst nach Verlängerung mit 3:2. Nächster Gegner ist Ägypten, das sich gegen Australien mit 4:2 im Elfmeterschießen durchgesetzt hat. Auch Kolumbien steht im Achtelfinale. Die Kolumbianer bezwangen Ghana mit 1:0.
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1: Es ist Samstag, ihr Lieben, und im satten Rebengrün sitzen. Wie während des, oder? Schön Rebe im Weibersch, im Winget, mit Blick aufs rheinhessische Hügelland, der Mainzer Dom, vielleicht sogar sehen, bis in die Taunus gucken und dabei ein Gläschen Woi und rheinhessische Speisen genießen. Hört sich das gut an. Dazu bietet sich heute und noch das ganze Wochenende die Möglichkeit auf dem Hechtsheimer Weinfest. Und zwar im Kirchenstück, natürlich in Hexen, so klar. Das Weinfest trägt sogar das Gütesiegel Rheinhessen ausgezeichnet. Also ab 18 Uhr geht's los, schaut gerne mal vorbei. Eintritt natürlich frei. Und etwas war da oder jemand? Spurenzollen von Begegnungen und Ereignissen in der Vergangenheit. Die Studierenden der Mainzer Theaterwissenschaften laden euch heute Abend im Leibniz-Zentrum für Archäologie in Mainz dazu ein, ihre künstlerischen Spuren zu verfolgen. Unter dem Motto »Kann Spuren enthalten« inszenieren sie von 19 bis 20:30 verschiedene Installationen, Performances, choreografierte Situationen und kurze Happenings. Begebt euch also bei freiem Eintritt übrigens auf eine entdeckungsreiche Spurensuche. Und Tamagotchi und Plastikschnuller ausgepackt, denn heute Abend geht es zurück in die 90er und zwar mit einer epischen Mega-Hit-Safari im Mainzer Kulturclub. Schon schön, wie könnte es auch anders sein? Ab 23 Uhr lasst ihr es da krachen mit Hip-Hop, Grunge und noch viel mehr Mucke aus dieser Zeit. Das Motto ist Programm und steckt natürlich dann auch in eurem Dresscode drin. Vergesst also nicht, euch einen Palmenzopf zu machen, vielleicht ein schönes Batik-Shirt auch mitzunehmen oder White Baggies, das kennt natürlich auch. Überrascht mit euren Outfits und feiert die 90er bunt und schrill, so wie sie waren. Egal, für was ihr euch heute entscheidet, ihr Lieben. Ich wünsche euch gute Unterhaltung. Ganz viel Spaß und vor allem ein schönes Wochenende.

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1: Ich bin Diana Kramer. Trotz zahlreicher Protestveranstaltungen und tausender Demonstranten hat der AfD-Bundesparteitag in Erfurt pünktlich begonnen. Ein Großteil der rund 600 Delegierten war bereits frühzeitig am Tagungsort eingetroffen. Viele wurden in Bussen, begleitet von Polizeiwagen, auf das Erfurter Messegelände gebracht. Begleitet von friedlichen Protesten tausender Demonstranten, aber auch Sitzblockaden und einer Sperrung der Autobahn 71. Zu den Protesten haben Gewerkschaften verschiedene Initiativen und Bündnisse aufgerufen. Die USA feiern heute die Unabhängigkeitserklärung ihres Landes vor 250 Jahren. An dem ohnehin traditionsreichen Feiertag sind in diesem Jahr besonders große Feierlichkeiten geplant.
2: Die 250-Jahr-Feiern sind für Präsident Trump Anlass zu einer großen Huldigung seiner selbst. Er plant eine lange Ansprache hier in Washington und ein riesengroßes Feuerwerk, das eine Dreiviertelstunde dauern und damit den Weltrekord aller Feuerwerke brechen soll. Der amerikanische Traum, der Glaube an Hoffnung, Chancengleichheit und Freiheit, der mit der Unabhängigkeit der USA an sich einhergeht, ist für die Mehrheit der Amerikaner schal geworden. Der Optimismus in den USA hat tiefe Risse. Happy Birthday, USA. Tina Eck, USA.
1: Mit einem Besuch auf der italienischen Mittelmeerinsel Lampedusa will Papst Leo XIV. Heute an das Schicksal von Migranten erinnern. Seine Visite wird auf der Insel als Zeichen der Solidarität mit Menschen gesehen, die auf der Flucht über das Mittelmeer ihr Leben riskieren oder bereits verloren haben. Lampedusa gilt seit vielen Jahren als einer der Brennpunkte der Migrationsbewegung aus Afrika nach Europa. Jedes Jahr wagen zehntausende Menschen die gefährliche Fahrt über das zentrale Mittelmeer. Zum Fußball. Wird Jürgen Klopp tatsächlich der neue Bundestrainer? Die Gespräche mit dem Deutschen Fußballbund laufen. Das hat Klopp bei Magenta TV bestätigt, rechnet aber nicht mit einer schnellen Entscheidung.
3: Ich habe einen bestehenden Vertrag mit Red Bull. Bin als Mensch so, dass ich normalerweise Verträge super gerne einhalte. Aber habe durchaus auch gesagt, dass ich Interesse daran habe, an den Gesprächen habe, weil die müssen natürlich erst geführt werden. Werden intensive Gespräche sein müssen, weil es natürlich die Probleme, die wir aktuell haben, nicht an der Personal Julian Nagelsmann hing.
1: Nagelsmann war nach dem frühen WM aus der deutschen Nationalmannschaft gestern zurückgetreten.
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1: Meine liebe Kim, eine weitere wunderbare Folge von unserem Immocheck. Ich begrüße dich sehr bei mir im Studio.
2: Ja, hallo.
1: Heute sprechen wir über die sogenannten Grunddienstbarkeiten. Jetzt muss man erstmal sagen, ein Fremdwort für mich. Was versteht man denn darunter? Vielleicht kenne ich es doch, wenn du mich darüber aufklärst. Und wie können diese Grunddienstbarkeiten denn auch den Immobilienverkauf beeinflussen?
2: Ja, also ich versuche das gerne einmal, das aufzuklären. Eine Grunddienstbarkeit bedeutet, dass ein Grundstückseigentümer einem anderen Eigentümer, das ist meistens in der Regel sein Nachbar,
1: okay,
2: bestimmte Rechte aus seinem Grundstück einräumt.
1: Wie so ein Durchfahrtsrecht oder sowas dann.
2: Ja, richtig, ganz genau. Also wenn jetzt beispielsweise das Haus von dem Nachbarn hinter meinem eigenen Haus liegt und man kommt eben nur über das Grundstück zu diesem Haus, dann muss ich kann ich eine Grunddienstbarkeit dem Nachbarn gewähren. Dasselbe gilt auch beispielsweise für Leitungen, für Strom oder Wasser, die dann gegebenenfalls durch das Grundstück verlaufen.
1: Wie ist das rechtlich geregelt?
2: Eine Grunddienstbarkeit muss notariell beglaubigt und ins Grundbuch des belasteten Grundstücks eingetragen werden, um gültig zu sein. Und dadurch ist sie dann fest verankert und spätere Unstimmigkeiten lassen sich vermeiden, da das Recht natürlich dann auch auf künftige Käufer des Grundstücks übergeht und auch hier gilt.
1: Genau, perfekt geregelt, es sei denn, da wird irgendwas dann umgetragen. Gibt es da bestimmte Arten von Grunddienstbarkeiten, die jetzt irgendwie häufiger vorkommen?
2: In der Praxis ist das meistens das Wegerecht. Das ist das, was am häufigsten vorkommt. Und das ist genau das, was ich erklärt habe, dass eben dem Eigentümer von dem hinteren Grundstück erlaubt wird, über das vordere Grundstück drüber zu laufen oder drüber zu fahren.
1: Heißt das denn auch, dass der Eigentümer das jetzt, bleiben wir bei dem Beispiel, des vorderen Grundstücks auch irgendwie alles akzeptieren muss, was der Nachbar dann so treibt? Weil das ist ja eigentlich immer noch mein Grundstück.
2: Genau.
1: Wenn ich jetzt von mir ausgehe.
2: Ja, nein, der Eigentümer muss natürlich nicht alles akzeptieren, also nicht jedes Verhalten des Nachbarns dulden. Es gibt auch hier natürlich wieder einen Paragraphen im BGB. Nach dem muss der Nachbar bei der Ausübung seines Rechts Rücksicht auf die Interessen des Grundstückeigentümers nehmen, sodass diese nicht verletzt werden. Und das belastete Grundstück soll bei der Ausübung natürlich auch geschont werden.
1: Gut, das klingt erstmal fair, so sollte es auch sein. Gibt es da noch weitere Aspekte zu beachten irgendwie jetzt, wenn ich auch Immobilienkäufer bin?
2: Da gibt es tatsächlich zwei wichtige Punkte. Zum einen kann der Eigentümer des hinteren Grundstücks zum Unterhalt oder zur Instandsetzung mitverpflichtet werden, wenn er das vordere Grundstück zur Ausübung benutzt. Und zum anderen ist es aber auch möglich, dass die Parteien eine Entschädigung in Form von Nutzungsgeld vereinbart haben. Und dies sollte bereits vor der Bestellung der Grunddienstbarkeit zwischen den Parteien auch festgelegt werden.
1: Das wäre sowas wie, du darfst da parken, du darfst da durchfahren, aber dann kostet dich das monatlich halt
2: ganz genau so
1: einen bestimmten Betrag. Dann haben wir das aufgeklärt. Grunddienstbarkeit, also auf jeden Fall mal reinschauen. Vor allem bevor ihr eine Immobilie erwerbt, gerade bei von Poll Immobilien werdet ihr darüber

0: dann natürlich aufgeklärt. Ihr habt ja dann da Einblick und könnt dann im gegebenen Fall auch irgendwie noch nachregeln und da noch weitere Sachen erklären. Vielen Dank dafür aber schon mal.
1: Sehr gerne.
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1: Mit niemand anderem als unserem Weinexperten Herbert Egner. Schön, dass du bei uns bist.
2: Hallo Katrin.
1: Dieses Mal hast du uns einen grauen Burgunder vom Winzerhof Schnabel mitgebracht. Ja, und Winzerhof passt wirklich als Beschreibung hier sehr gut. Besser sogar als Weingut.
2: Winzerhof meint Weingut und ein kleines Gästehaus, eine Weinschenke, die saisonal geöffnet hat und eine große Fläche für Wohnmobile, die man dort abstellen kann, wo man Urlaub machen kann und Wasser- und Stromanschluss ist auch gegeben.
1: Und der Winzerhof bzw. das Weingut hat wirklich eine lange Tradition seit dem 18. Jahrhundert und sie haben sogar schon einen Staatsehrenpreis vom rheinland-pfälzischen Ministerpräsidenten bekommen.
2: Den Staatsehrenpreis gibt es für besonders gute Weingüter, also für Spitzenweingüter, die über eine lange Zeit Spitzenweine hergestellt haben, über alle Rebsorten hinweg. Das wird auch geprüft, Jahr für Jahr.
1: Die Reben vom Grauen Burgunder, die sind zwischen 15 und 20 Jahre alt und die bevorzugen eigentlich eher so die Sonne.
2: Also die Grauburgunder-Trauben lieben die Sonne und die Sonne sorgt auch dafür, dass die Trauben nach dem Regen schnell abtrocknen. Da bleiben sie gesund. Die Grauburgunder-Reben stehen auf Kalklehmboden auf dem Südhang des Wissbergs.
1: Wenn man die Nase ins Glas hält, dann merkt man sofort, da kommt so eine Leichtigkeit, eine Frische entgegen.
2: Es sind frische Aromen, leichte, elegante Aromen und am Gaumen blühen die dann richtig auf.
1: Man hat direkt diese fruchtige Note auf der Zunge.
2: Es sind einheimische Früchte, Birne, weißer Pfirsich, das schmeichelt dem Gaumen und man spürt seinen Charme, seine Eleganz und auch das Erfrischende.
1: Man merkt, der Graue Burgunder ist wirklich ein richtiger Sommerwein.
2: Ja, er besticht durch die Leichtigkeit des Seins, durch die Lebensfreude, die er vermittelt. Er ist unkompliziert und ist ein schöner Wein für gesellige Runden, ein schöner Gesprächsbegleiter. Und auch beim Grillen passt er zu fast jedem Essen. Also er ist sozusagen ein Generalist. Und mit diesem Grauen Burgunder vom Winzerhof Schnabel hat man immer eine gute Wahl.
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0: Es ist 13 Uhr. 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
1: Ich bin Diana Kramer. Trotz zahlreicher Proteste hat der AfD-Bundesparteitag in Erfurt pünktlich begonnen. Ein Großteil der rund 600 Delegierten war schon frühzeitig am Tagungsort in der Erfurter Messehalle eingetroffen.
2: Ja, die Blockaden des AfD-Parteitags, sie sind quasi ins Leere gelaufen. Die AfD ist so früh aufgestanden. Noch vor Sonnenaufgang wurden viele Delegierte mit Bussen unter Polizeischutz hierher gefahren. Von daher war die Parteitagshalle auch Stunden vor dem offiziellen Beginn schon gut gefüllt. Der Parteitag konnte um 10 pünktlich starten. Und die AfD freut sich hier darüber natürlich, dass sie den Demonstranten da quasi ein Schnippchen geschlagen hat. Zitat AfD-Chef Tino Chrupalla: Der frühe Vogel fängt den Wurm. Aus Erfurt, Jörg Ratsch.
1: NRW-Ministerpräsident Hendrik Wüst hat Kanzler Friedrich Merz die volle Rückendeckung der nordrhein-westfälischen CDU bei der Umsetzung des Reformpakets der Bundesregierung zugesagt. Das Gesamtpaket könne sich wirklich sehen lassen, sagte Wüst bei einem Landesparteitag in Düsseldorf, auch wenn die Einigung auf Reformen nicht immer leicht gewesen sei. Wüst lobte die Entschlossenheit und Tatkraft des Bundeskanzlers. Papst Leo XIV. Hat bei seinem Besuch auf der italienischen Mittelmeerinsel Lampedusa Europas besondere Verantwortung im Umgang mit Migration betont. Sie stelle die europäischen Gesellschaften vor eine historische Herausforderung, sagte der Papst. Europa trage aber gleichzeitig Verantwortung, geflüchtete Menschen aufzunehmen, zu schützen und zugleich dafür Sorge zu tragen, dass niemand zur Auswanderung gezwungen ist. Jürgen Klopp hat die Gespräche mit dem Deutschen Fußballbund über das Bundestraineramt bestätigt, rechnet aber nicht mit einer kurzfristigen Einigung. Zunächst müsse er die Vertragsangelegenheiten mit seinem jetzigen Arbeitgeber Red Bull klären, sagte Klopp bei Magenta TV. Frage an Thomas Thonfeld: Kann da jetzt eigentlich grundsätzlich noch was schiefgehen?
3: Also hundertprozentig sicher ist natürlich noch nichts, aber nachdem beide Seiten wollen, kann ich mir schwer vorstellen, dass man sich da an irgendeiner Stelle noch verhakt. Beim Geld sicher nicht. Es wird vermutlich um Kompetenzen und Zuständigkeiten gehen, sicher auch um Personen, die Jürgen Klopp mitbringen möchte zum DFB. Dass sich sein aktueller Arbeitgeber Red Bull trotz Vertrags querstellt, ist auch nicht wahrscheinlich. Also das dürfte schon klappen, aber es wird ein bisschen dauern.
1: Vielen Dank, Thomas Thonfeld.
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1: Mit mir Katrin Brause-Zimmermann. Sängerin Maite Kelly hat jetzt ihr Konzert für eine ungewöhnliche Aufforderung unterbrochen. Die 46-Jährige war beim Lausitzer Schlager Sommer Open Air auf der Bühne. Aber plötzlich unterbricht sie ihren Auftritt und fordert ihre Band mitten im Song auf, die Musik schlagartig abzudrehen. Dann wendet sie sich direkt ans Publikum. Dass jeder ein Foto mache, das sei alles gut. Mit den Handys alles süß. Aber sie verweist auf einen Besucher im Publikum mit einem großen Teleobjektiv. Sie sei verschwitzt. Sie sei auch eine Frau, keine Eitle, aber sie habe auch ein bisschen Würde und Stolz, sagt Maite Kelly auf der Bühne. Sie gebe auf der Bühne alles und sehe dabei, vor allem mit einem sehr nahen Zoom, nicht immer vorteilhaft aus. Solche Aufnahmen würden dann aus dem Kontext gezogen ins Internet gestellt. Und dann werde sie fertig gemacht. Denn Kommentare in den sozialen Medien seien brutal und vor allem Frauen hätten es nicht einfach. Sie bittet den Fotografen daher, das Material zu löschen und erntet Applaus. Sportreporter Frank Buschmann hat jetzt auch ein sehr klares Statement in Bezug auf die sozialen Medien gezogen. Nach seinem Abschied bei Ninja Warrior folgt der nächste Rückzug. Denn der Moderator hat in einem Video angekündigt, nach Facebook und X werde er sich auch von Instagram verabschieden. Als Hauptgrund nennt Buschmann den Umgangston im Netz. Genau da habe er keinen Bock mehr drauf. Auch klickgetriebene Beiträge in seinem Newsfeed stören ihn. Genauso komme er nicht damit klar, was offensichtlich neue Anforderungen an Sportreporterinnen und Sportreporter seien. Auch dass jeder Experte ist und den echten Experten die Expertise abspreche, ertrage er nicht und wolle es nicht mehr. Daher sei für ihn jetzt Schluss mit den sozialen Medien.
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1: Zu Gast bei mir im Studio heute Ernst Rudolf.
2: Einen schönen guten Tag.
1: Schön, dass du da bist. Jetzt widmen wir uns mal dem Immobilienkauf. Und zwar, was ja auch gerne immer mal dazu kommt, sind eben einfach Zusatzsicherheiten, die ich benötige, die ich im meisten Fall benötige. Warum eigentlich?
2: Ja, weil ich sonst eventuell keinen Kredit bekomme.
1: Genau, richtig.
2: Sonst sagt und die Bank, Immobilie nicht kaufen kann.
1: Sonst sagt die Bank, nee, da bekommst du keinen Kredit. Aber was können denn so Zusatzsicherheiten sein, die wir vielleicht alle gar nicht so auf dem Schirm haben?
2: Also Zusatzsicherheiten ist zum Beispiel das Objekt der Eltern. Also die Eltern sind in der Regel dann 20, 30 Jahre älter wie ich selber, wenn ich einen Kredit aufnehmen will, und haben oftmals auch schon ihre Hauskredite abbezahlt. Mhm. Wenn auch noch ein kleiner Kredit besteht, macht nichts, aber auf jeden Fall, nehmen wir an, so ein Haus hat einen Wert von 500.000, 600.000. Mir fehlen als Häuslebauer oder Käufer 50.000, dann ist es durchaus möglich, dass man an die Eltern herantritt und sagt, hier, könntest du nicht irgendwo meiner Bank 50.000 Sicherheit abtreten von deinem Haus?
1: Mhm. Ja, ja.
2: So. Das kostet die Eltern nichts, das kostet letztendlich nur einen kleinen Betrag an grundbuchlicher Eintragung. Aber ansonsten gibt es einen Rieseneffekt, dass man seine Wunschimmobilie überhaupt kaufen kann.
1: Weil es sonst gar nicht möglich wäre.
2: Und da sind mittlerweile ganz, ganz viele bereit. Wenn es nicht in eine Größenordnung geht, wo dann natürlich eventuell die Altersversorgung der Eltern gefährdet ist.
1: Gut, ja, natürlich.
2: Also ich meine, das sind natürlich Dinge, da muss man drauf Acht geben und sagen, Achtung, da ist irgendwo eine Grenze. Wenn meine Kinder jetzt nicht mehr in der Lage sind, Kredite zurückzuzahlen, aus welchem Grund auch immer. Das heißt, bin ich dann in der Lage, 30, 40 oder 50.000 zu verschmerzen?
1: Genau, ja, hängt natürlich vom individuellen Fall dann ab. Ja.
2: Genau. Aber in der Regel ist es kein Thema. Das sind Dinge, die man einfach immer andenken sollte, weil dann der Kreditnehmer selbst günstigere Konditionen bekommt bei der Bank und seine Wunschimmobilie überhaupt erstmal kaufen kann.
1: Genau, sonst wäre es vielleicht überhaupt eben gar nicht möglich. Ja? Genau. Dann danke dir für den Tipp.
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1: Ich bin Diana Kramer. Trotz zahlreicher Protestaktionen ist der AfD-Bundesparteitag in Erfurt am Vormittag pünktlich gestartet. Ein Großteil der rund 600 Delegierten war bereits im Morgengrauen am Tagungsort auf dem Erfurter Messegelände eingetroffen, eskortiert von der Polizei und schon bevor die ersten Protestler vor Ort waren. Auf dem Bundesparteitag, der bis morgen geht, soll die AfD-Parteispitze neu gewählt werden. Es wird damit gerechnet, dass die Parteichefs Alice Weidel und Tino Chrupalla im Amt bestätigt werden. Die Bundesregierung plant zur Konsolidierung des Haushalts den Abbau von Finanzhilfen. Das könnte auch Kürzungen bei der Heizungsförderung zur Folge haben. Es soll bei Finanzhilfen aber keine Förderstopps geben, heißt es aus dem Finanzministerium. Die Rede war von Kürzungen bei Finanzhilfen im Klima- und Transformationsfonds, kurz KTF, einem Sondertopf von 2 bis 3 Milliarden Euro pro Jahr. Bereits zugesagte Förderungen sollen nicht angetastet werden. Die USA feiern heute die Unabhängigkeitserklärung ihres Landes vor 250 Jahren. An dem ohnehin traditionsreichen Feiertag sind dieses Jahr besonders große Feierlichkeiten geplant.
2: Die 250-Jahr-Feiern sind für Präsident Trump Anlass zu einer großen Huldigung seiner selbst. Er plant eine lange Ansprache hier in Washington und ein riesengroßes Feuerwerk, das eine Dreiviertelstunde dauern und damit den Weltrekord aller Feuerwerke brechen soll. Gewitter könnten einen Strich durch die Rechnung machen. Der amerikanische Traum, der Glaube an Hoffnung, Chancengleichheit und Freiheit, der mit der Unabhängigkeit der USA an sich einhergeht, ist für die Mehrheit der Amerikaner schal geworden. Der Optimismus in den USA hat tiefe Risse. Happy Birthday, USA. Tina Eck, USA.
1: Zum Fußball. Jürgen Klopp hat die Gespräche mit dem DFB über den Posten des Bundestrainers bestätigt. Er sagte bei Magenta TV, er sei bereit, es müsse aber noch einiges geklärt werden.
3: Es werden intensive Gespräche sein müssen, weil es natürlich die Probleme, die wir aktuell haben, nicht an der Personal Julian Nagelsmann hing.
1: Neben Jürgen Klopp ist offenbar auch Per Mertesacker bereit, einen Job beim DFB zu übernehmen. Er könnte sich vorstellen, Verantwortung zu übernehmen, sagte der 41-Jährige im ZDF.
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4: Das Wochenende ist da, ihr Lieben. Der Samstag neigt sich so langsam, aber das Wochenende ist noch lang. Ja, entspannt, gut gelaunt und natürlich auch mit dem richtigen Mix für euren Samstagnachmittag freuen wir uns auf die bevorstehende Zeit. Die Greatest Hits und das Beste von heute, der Supermix in eurem Lieblingsradio. Ich bin Heiko Gille. Schön, dass ihr uns eingeschaltet habt.
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1: Unser Goodie Johannes Gensfleisch Gutenberg, der hat es wild getrieben. Er wurde in Straßburg sogar als Ehebrecher angeklagt. Im Jahre 1436 wird er von der Straßburger Bürgerstochter Ennelin von der Isern-Türe wegen eines nicht eingehaltenen Eheversprechens vor dem geistlichen Gericht in Straßburg angeklagt. Wahrscheinlich ging es dabei wie immer um Geld, was unser Goodie ja eigentlich nie wirklich hatte oder immer nur investiert hat. Ob er Ennelin daraufhin allerdings wirklich geheiratet hat, ist ebenso wie der Ausgang dieses Gerichtsverfahrens leider nicht mehr überliefert. Ich habe aber noch was Interessantes aus dem Prozessbericht gefunden, denn im Laufe des Prozesses bezeichnet Gutenberg einen gewissen Niklaus Schott, der war ein Zeuge der Ennelin, als armen, notdürftigen Menschen, der ein armes, notdürftiges Leben mit Lügen und Trügen führt. Gutenberg wird darauf von Niklaus Schott wegen Beleidigung verklagt und zu einer Zahlung von 15 Gulden auch noch verurteilt. Wenn's läuft, dann läuft's halt, ne? Beleidigst du noch oder druckst du schon, ist da eigentlich die Frage, ne?
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1: Mit mir Katrin Brause-Zimmermann. Sängerin Maite Kelly hat jetzt ihr Konzert für eine ungewöhnliche Aufforderung unterbrochen. Die 46-Jährige war beim Lausitzer Schlager Sommer Open Air auf der Bühne. Aber plötzlich unterbricht sie ihren Auftritt und fordert ihre Band mitten im Song auf, die Musik schlagartig abzudrehen. Dann wendet sie sich direkt ans Publikum.

0: dass jeder ein Foto mache, das sei alles gut. Mit den Handys alles süß. Aber sie verweist auf einen Besucher im Publikum mit einem großen Teleobjektiv. Sie sei verschwitzt. Sie sei auch eine Frau, keine Eitle, aber sie habe auch ein bisschen Würde und Stolz, sagt Maite Kelly auf der Bühne. Sie gebe auf der Bühne alles und sehe dabei, vor allem mit einem sehr nahen Zoom, nicht immer vorteilhaft aus. Solche Aufnahmen würden dann aus dem Kontext gezogen ins Internet gestellt. Und dann werde sie fertig gemacht. Denn Kommentare in den sozialen Medien seien brutal und vor allem Frauen hätten es nicht einfach. Sie bittet den Fotografen daher, das Material zu löschen und erntet Applaus. Sportreporter Frank Buschmann hat jetzt auch ein sehr klares Statement in Bezug auf die sozialen Medien gezogen. Nach seinem Abschied bei Ninja Warrior folgt der nächste Rückzug. Denn der Moderator hat in einem Video angekündigt, nach Facebook und X werde er sich auch von Instagram verabschieden. Als Hauptgrund nennt Buschmann den Umgangston im Netz. Genau da habe er keinen Bock mehr drauf. Auch klickgetriebene Beiträge in seinem Newsfeed stören ihn. Genauso komme er nicht damit klar, was offensichtlich neue Anforderungen an Sportreporterinnen und Sportreporter seien. Auch dass jeder Experte ist und den echten Experten die Expertise abspreche, ertrage er nicht und wolle es nicht mehr. Daher sei für ihn jetzt Schluss mit den sozialen Medien.
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1: So klingt das Freizeitfeeling an diesem Wochenende, ihr Lieben. Ob bummeln in der City, relaxen im Garten oder unterwegs sein mit Freunden. Der Samstagnachmittag, der gehört euch. Und der Sound dazu, der kommt von uns. Der Supermix, die Greatest Hits und das Beste von heute auf Antenne Mainz. Ich bin Heiko Gille, wünsche euch ein super schönes Wochenende.
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1: Wir wünschen euch ein schönes Wochenende und das darf natürlich auch überhaupt nicht langweilig werden. Ja, ein Glas Wein in der Hand, dazu der Blick über die Weinberge bis hin zum Mainzer Dom und in den Taunus. So lässt sich der Sommer doch auf jeden Fall genießen, oder? Und genau das erwartet euch heute und das ganze Wochenende beim Hechtsheimer Weinfest im Kirchenstück. Freut euch auf ausgezeichnete rheinhessische Weine, regionale Spezialitäten und eine ganz besondere Atmosphäre mitten in den Weinbergen. Das Fest trägt sogar das Gütesiegel Rheinhessen ausgezeichnet. Ein schöner Beweis für die hohe Qualität. Los geht das Ganze heute ab 18 Uhr und der Eintritt ist natürlich frei. Was erzählen Spuren über die Vergangenheit und wie lassen sie sich künstlerisch neu interpretieren? Genau darum geht es heute Abend im Leibniz-Zentrum für Archäologie in Mainz. Studierende der Theaterwissenschaft laden unter dem Titel »Kann Spuren enthalten« zu einem besonderen Rundgang ein. Zwischen 19 und 20.30 Uhr erwarten euch Installationen, Performances, choreografierte Szenen und kleine Happenings, die zum Entdecken und Nachdenken einladen. Und der Eintritt ist frei, perfekt für alle, die Lust haben auf einen etwas anderen Kulturabend. Und für alle, die heute Nacht lieber feiern möchten, geht's zurück in die 90er. Ihr Lieben, im Kulturclub schon schön, steigt nämlich ab 23 Uhr eine große 90er-Party mit den größten Hits aus Hip-Hop, Grunge, Pop und allem, was dieses schrille, bunte Jahrzehnt so zu bieten hat. Ja, das Motto lautet Dresscode, also kramt nochmal nach den Batik-Shirts, nach den weiten Hosen und den Plateauschuhen in euren Schränken und feiert eine geniale Reise zurück in die 90er. Wir wünschen euch viel Spaß dabei und sowieso bei allem, ganz egal, für was ihr euch heute entscheidet.

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1: Ich bin Thomas Brockt. Trotz zahlreicher Protestveranstaltungen und tausender Demonstranten hat der AfD-Bundesparteitag in Erfurt pünktlich begonnen. Ein Großteil der rund 600 Delegierten war bereits am frühen Morgen in der Erfurter Messehalle eingetroffen.
2: Die Blockaden des AfD-Parteitags, sie sind quasi ins Leere gelaufen. Die AfD ist so früh aufgestanden. Noch vor Sonnenaufgang wurden viele Delegierte mit Bussen unter Polizeischutz hierher gefahren, bevor die Blockaden überhaupt aufgebaut waren. Und von daher war die Parteitagshalle auch Stunden vor dem offiziellen Beginn schon gut gefüllt. Der Parteitag konnte um 10 pünktlich starten. Und die AfD freut sich hier darüber natürlich, dass sie den Demonstranten da quasi ein Schnippchen geschlagen hat. Zitat AfD-Chef Tino Chrupalla: Der frühe Vogel fängt den Wurm. Aus Erfurt, Jörg Ratsch.
1: Das Handwerk fordert von der Bundesregierung ein zweites Reformpaket im Herbst, um die Sozialbeiträge zu senken. Verbandspräsident Dittrich sagte der Bild-Zeitung, Ziel müsse sein, die Lohnzusatzkosten wieder Richtung 40% zu bringen. Der erwartete Anstieg der Rentenbeiträge ab 2028 müsse durch Senkungen bei Kranken- und Pflegebeiträgen mindestens kompensiert werden. Die USA feiern heute die 250-jährige Geschichte ihres Landes. An dem ohnehin traditionsreichen Feiertag werden dieses Jahr besonders große Feierlichkeiten erwartet. Größere Partys sind in Metropolen wie New York, Boston und Los Angeles angekündigt. In der Hauptstadt Washington gibt es eine Unabhängigkeitsparade. Über den Tag verteilt sollen außerdem Kampfjets, Hubschrauber und die Air Force One über die Stadt fliegen. Per Mertesacker ist offenbar bereit, einen Job beim Deutschen Fußballbund zu übernehmen. Inmitten der Diskussionen um eine mögliche Verpflichtung von Jürgen Klopp als neuen Bundestrainer und dem angekündigten Abschied von DFB-Sportgeschäftsführer Andreas Rettich würde er Verantwortung übernehmen. Das sagte Mertesacker im ZDF, wo er aktuell als WM-Experte arbeitet.
3: Was genau er sich vorstellt, hat Mertesacker nicht gesagt und einen Zusammenhang mit den Verhandlungen des DFB mit Jürgen Klopp scheint es auch nicht zu geben. Aber der 2014er Weltmeister sagt, irgendwann mal beim DFB zu arbeiten und dem deutschen Fußball etwas zurückzugeben, dafür stehe er natürlich zur Verfügung. Mertesacker hatte bis zum Sommer die Nachwuchsabteilung seines letzten Vereins FC Arsenal in London geleitet. Thomas Thonfeld, Sportredaktion.
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4: Samstagnachmittag im Antenne Mainzland. Noch ein bisschen Zeit bis zum Abend, also perfekter Zeitpunkt, um Pläne zu schmieden. Spontanität und Musik, die euch dazu begleitet, gibt's hier im Radio. Wir wünschen euch eine schöne Zeit mit dem Supermix. Die Greatest Hits und das Beste von heute. Schönes Wochenende. Ich bin Heiko Gille. Toll, dass ihr dabei seid.
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1: Meine liebe Kim, eine weitere wunderbare Folge von unserem Immocheck. Ich begrüße dich sehr bei mir im Studio.
2: Ja, hallo.
1: Heute sprechen wir über die sogenannten Grunddienstbarkeiten. Jetzt muss man erstmal sagen, ein Fremdwort für mich. Was versteht man denn darunter? Vielleicht kenne ich es doch, wenn du mich darüber aufklärst. Und wie können diese Grunddienstbarkeiten denn auch in Immobilienverkauf beeinflussen?
2: Ja, also ich versuche das gerne einmal, das aufzuklären. Eine Grunddienstbarkeit bedeutet, dass ein Grundstückseigentümer einem anderen Eigentümer, das ist meistens in der Regel sein Nachbar,
1: okay,
2: bestimmte Rechte aus seinem Grundstück einräumt.
1: Ah,
2: genau,
1: wie so ein Durchfahrtsrecht oder sowas dann.
2: Ja, richtig, ja, ja, ganz genau. Also wenn jetzt beispielsweise das Haus von dem Nachbarn hinter meinem eigenen Haus liegt,
1: ja, ja,
2: und man kommt eben nur über das Grundstück zu diesem Haus,
1: ja,
2: dann muss ich kann ich eine Grunddienstbarkeit dem Nachbarn gewähren. Dasselbe gilt auch beispielsweise für Leitungen, für Strom oder Wasser, die dann gegebenenfalls durch das Grundstück verlaufen.
1: Wie ist das rechtlich geregelt?
2: Eine Grunddienstbarkeit muss notariell beglaubigt und ins Grundbuch des belasteten Grundstücks eingetragen werden, um gültig zu sein. Und dadurch ist sie dann fest verankert und spätere Unstimmigkeiten lassen sich vermeiden, da das Recht natürlich dann auch auf künftige Käufer des Grundstücks übergeht und auch hier gilt.
1: Genau, perfekt geregelt, es sei denn, da wird irgendwas dann umgetragen. Gibt es da bestimmte Arten von Grunddienstbarkeiten, die jetzt irgendwie häufiger vorkommen?
2: In der Praxis ist das meistens das Wegerecht. Das ist das, was am häufigsten vorkommt. Und das ist genau das, was ich erklärt habe, dass eben dem Eigentümer von dem hinteren Grundstück erlaubt wird, über das vordere Grundstück drüber zu laufen oder drüber zu fahren.
1: Heißt das denn auch, dass der Eigentümer, das jetzt, bleiben wir bei dem Beispiel, des vorderen Grundstücks auch irgendwie alles akzeptieren muss, was der Nachbar dann so treibt? Weil das ist ja eigentlich immer noch mein Grundstück.
2: Genau.
1: Wenn ich jetzt von mir ausgehe.
2: Ja, nein, der Eigentümer muss natürlich nicht alles akzeptieren, also nicht jedes Verhalten des Nachbarns dulden.
1: Mhm.
2: Es gibt auch hier natürlich wieder einen Paragraphen im BGB.
1: Aha.
2: Nach dem muss der Nachbar bei der Ausübung seines Rechts Rücksicht auf die Interessen des Grundstückeigentümers nehmen, sodass diese nicht verletzt werden. Und das belastete Grundstück soll bei der Ausübung natürlich auch geschont werden.
1: Gut, das klingt erstmal fair, so sollte es auch sein. Gibt es da noch weitere Aspekte zu beachten irgendwie jetzt, wenn ich auch Immobilienkäufer bin?
2: Da gibt es tatsächlich zwei wichtige Punkte. Zum einen kann der Eigentümer des hinteren Grundstücks zum Unterhalt oder zur Instandsetzung mitverpflichtet werden, wenn er das vordere Grundstück zur Ausübung benutzt.
1: Mhm.
2: Und zum anderen ist es aber auch möglich, dass die Parteien eine Entschädigung in Form von Nutzungsgeld

0: dann da Einblick und könnt dann im gegebenen Fall auch irgendwie noch nachregeln und da noch weitere Sachen erklären. Vielen Dank dafür aber schon mal.
1: Sehr gerne.
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1: Sie sind klein, sie sind gelb und endlich zurück im Kino, ihr Lieben.
2: Was ist, por favor?
1: Ja, habt ihr es gehört? Minions and Monster erzählt nämlich die abgefahrene, aber witzige und natürlich absolut wahre Geschichte von den Minions und wie sie Hollywood erobern und Filmstars werden.
3: Oh. Seht ihr diese großen, schwer bewaffneten Männer? Die glauben, ihr hättet ihren Anführer umgebracht und sie wollen euren Dorf.
2: Quick. Quick?
3: Okay, Action!
4: Wartet, wir sind nur Schauspieler!
3: Das war perfekt.
1: Der Ruhm hält allerdings nicht lange an. Und als sie aus Versehen Monster auf die Welt loslassen, müssen sie sich heldenhaft daran machen, den Planeten vor genau dem Chaos zu retten, das sie selbst angerichtet haben.
2: Miso-Soup con Gomae, Natenobu, Daifuku! Ja, ich bin frei!
5: Non les pika monstra! Teeny tiny baby!
2: Hör auf, mich anzufassen, du großer gelber Freak! Oh, oh, oh. Ihr braucht also Monster für euren Film! Ich kenne die schrecklichsten Monster! Aber keine Angst, das sind echt gute Jungs! Versucht nur nicht zu lecker auszusehen! Hm?
1: In den mehr als 10 Jahren seit ihrem ersten Auftritt sind die Minions die absoluten Kult-Animationsfiguren ihrer Generation geworden.
6: Oh, Chris!
1: Schaut euch Minions und Monster auf jeden Fall auf der großen Leinwand an. Da kommen die kleinen Gelben viel besser rüber. In diesem Sinne, ab ins Kino mit euch.
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1: Ach ihr Lieben, das Wochenende ist doch einfach schön. Mit dem Supermix, die Greatest Hits und das Beste von heute auf eurem Lieblingssender. Alles kann, nichts muss. Einfach mal ganz entspannt das Wochenende angehen. Und den perfekten Sound dazu, den liefern wir. Ich bin Heiko Gille, freue mich, dass ihr dabei seid.
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0: Bitte.
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2: Mit niemand anderem als unserem Weinexperten Herbert Egner. Schön, dass du bei uns bist.
3: Hallo Katrin.
2: Dieses Mal hast du uns einen grauen Burgunder vom Winzerhof Schnabel mitgebracht. Ja, und Winzerhof passt wirklich als Beschreibung hier sehr gut. Besser sogar als Weingut.
3: Winzerhof meint Weingut und ein kleines Gästehaus, eine Weinschenke, die saisonal geöffnet hat und eine große Fläche für Wohnmobile, die man dort abstellen kann, wo man Urlaub machen kann und Wasser- und Stromanschluss ist auch gegeben.
2: Und der Winzerhof bzw. das Weingut hat wirklich eine lange Tradition seit dem 18. Jahrhundert und sie haben sogar schon einen Staatsehrenpreis vom rheinland-pfälzischen Ministerpräsidenten bekommen.
3: Den Staatsehrenpreis gibt es für besonders gute Weingüter, also für Spitzenweingüter, die über eine lange Zeit Spitzenweine hergestellt haben, über alle Rebsorten hinweg. Das wird auch geprüft, Jahr für Jahr.
2: Die Reben vom Grauen Burgunder, die sind zwischen 15 und 20 Jahre alt und die bevorzugen eigentlich eher so die Sonne.
3: Also die Grauburgunder-Trauben lieben die Sonne und die Sonne sorgt auch dafür, dass die Trauben nach dem Regen schnell abtrocknen. Da bleiben sie gesund. Die Grauburgunder-Reben stehen auf Kalklehmboden auf dem Südhang des Wissbergs.
2: Wenn man die Nase ins Glas hält, dann merkt man sofort, da kommt so eine Leichtigkeit, eine Frische entgegen.
3: Es sind frische Aromen, leichte, elegante Aromen und am Gaumen blühen die dann richtig auf.
2: Man hat direkt diese fruchtige Note auf der Zunge.
3: Es sind einheimische Früchte, Birne, weißer Pfirsich. Das schmeichelt dem Gaumen und man spürt seinen Charme, seine Eleganz und auch das Erfrischende.
2: Man merkt, der graue Burgunder ist wirklich ein richtiger Sommerwein.
3: Ja, er besticht durch die Leichtigkeit des Seins, durch die Lebensfreude, die er vermittelt. Er ist unkompliziert und ist ein schöner Wein für gesellige Runden, ein schöner Gesprächsbegleiter. Und auch beim Grillen passt er zu fast jedem Essen. Also er ist sozusagen ein Generalist. Und mit diesem Grauen Burgunder vom Winzerhof Schnabel hat man immer eine gute Wahl.
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1: Ich bin Thomas Brockt. Die AfD wird auch künftig vom Spitzenduo Alice Weidel und Tino Chrupalla geführt. Beim Bundesparteitag heute in Erfurt wurden beide für 2 Jahre im Amt bestätigt. Weidel erhielt 81,3%, Chrupalla 70%. Für Chrupalla ein deutlicher Dämpfer, für Weidel ein leichtes Plus im Vergleich zu 2024. Ringsum den Parteitag in Erfurt gibt es massive Proteste gegen die AfD. Extremwetter im Frühjahr und der Krieg im Nahen Osten haben für Reisende zu erheblichen Einschränkungen geführt und damit zu zahlreichen Konflikten mit Reiseanbietern. Die Schlichtungsstelle Reise und Verkehr verzeichnete im ersten Halbjahr einen Rekord an Beschwerden. Mehr als 29.400 Schlichtungsanträge sind dort in den ersten 6 Monaten eingegangen.
2: Ein Großteil der Beschwerden, nämlich 83%, entfiel auf den Flugverkehr. Gründe waren hier vor allem wetterbedingte Flugstreichungen, Ausfälle durch Streiks oder den Krieg in der Golfregion. In rund 14% der Fälle ging es um den Bahnverkehr und hier fast ausschließlich um Verspätungen. In mehr als 80% aller Konfliktfälle konnte die Schlichtungsstelle eine Einigung erzielen. Diana Kramer, Nachrichtenredaktion.
1: Die USA feiern heute die 250-jährige Geschichte ihres Landes. An dem ohnehin traditionsreichen Tag werden dieses Jahr besonders große Feierlichkeiten erwartet. Größere Partys sind in Metropolen wie New York, Boston und Los Angeles angekündigt. In der Hauptstadt Washington gibt es eine Unabhängigkeitsparade. Über den Tag verteilt sollen außerdem Kampfjets, Hubschrauber und die Air Force One über die Stadt fliegen. Bei der Fußball-Weltmeisterschaft geht es heute mit den ersten Achtelfinalspielen weiter. Dabei trifft Deutschland-Bezwinger Paraguay auf Vize-Weltmeister Frankreich. Und Mitgastgeber Kanada bekommt es mit Marokko zu tun, dem Halbfinalisten von 2022.
3: Es hat ja bei dieser WM schon Überraschungen gegeben, wenn wir nur daran denken, dass wir, glaube ich, alle heute Abend die deutsche Mannschaft im Achtelfinale gegen Frankreich erwartet hatten und nicht Paraguay. Dazu kommt die extreme Hitze, die am Spielort in Philadelphia erwartet wird. Also das wird kein Selbstläufer für die Franzosen. Genau wie für Marokko, die individuell schon klar besser besetzt sind als Kanada. Aber der Achtelfinaleinzug, der hat im Land des Mitgastgebers für eine kleine Euphoriewelle gesorgt. Und mal sehen, wie weit diese Welle die Mannschaft jetzt trägt. Thomas Thonfeld, Sportredaktion.
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4: Wir feiern das Wochenende, ihr Lieben. Samstagnachmittag, die Stadt lebt, die Laune steigt und wir liefern den Soundtrack für euren perfekten Samstag. Hier ist der Supermix, die Greatest Hits und das Beste von heute. Und ich bin auch dabei. Ich bin Heiko Gilles. Servus.
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1: Eins ist sicher, manchmal braucht's einfach keine große Show und keinen Glamour. Nur echte Gefühle und eine Stimme, die mitten ins Herz trifft.
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1: Sarah Connor hat es übrigens 2015 mit Wie schön du bist geschafft. Es war ihr erstes deutsches Album und für viele eine echte Überraschung. Denn plötzlich sang die Frau, die wir alle aus den 2000ern mit englischen Popsongs kannten, über ganz persönliche Themen. Auf Deutsch. Wie schön du bist, ist eine Liebeserklärung, aber keine kitschige. Sondern eine, die man vielleicht einem Kind sagt, wenn's mal nicht an sich glaubt. Oder einem Menschen, der vergessen hat, wie wertvoll er ist. Der Song ging damals direkt in die Top 10, wurde mit Gold ausgezeichnet und ist bis heute einer der emotionalsten Deutsch-Pop-Hits überhaupt. Also, falls auch du es heute vielleicht noch niemandem gesagt hast, wie schön du bist. Von Sarah Connor.
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1: Zu Gast bei mir im Studio heute Ernst Rudolf.
2: Einen schönen guten Tag.
1: Schön, dass du da bist. Jetzt widmen wir uns mal dem Immobilienkauf. Und zwar, was ja auch gerne immer mal dazu kommt, sind eben einfach Zusatzsicherheiten, die ich benötige, die ich im meisten Fall benötige. Warum eigentlich?
2: Ja, weil ich sonst eventuell keinen Kredit bekomme.
1: Genau, richtig.
2: Sonst sagt und die Immobilie nicht kaufen kann.
1: Sonst sagt die Bank, nee, da bekommst du keinen Kredit. Aber was können denn so Zusatzsicherheiten sein, die wir vielleicht alle gar nicht so auf dem Schirm haben?
2: Also Zusatzsicherheiten ist zum Beispiel das Objekt der Eltern. Also die Eltern sind in der Regel dann 20, 30 Jahre älter wie ich selber, wenn ich einen Kredit aufnehmen will, und haben oftmals auch schon ihre Hauskredite abbezahlt. Mhm. Wenn auch noch ein kleiner Kredit besteht, macht nichts, aber auf jeden Fall, nehmen wir an, so ein Haus hat einen Wert von 500.000, 600.000. Mir fehlen als Häuslebauer oder Käufer 50.000, dann ist es durchaus möglich, dass man an die Eltern herantritt und sagt, hier, könntest du nicht irgendwo meiner Bank 50.000 Sicherheit abtreten von deinem Haus?
1: Mhm. Ja, ja.
2: So. Das kostet die Eltern nichts, das kostet letztendlich nur einen kleinen Betrag an grundbuchlicher Eintragung. Aber ansonsten gibt es einen Rieseneffekt, dass man seine Wunschimmobilie überhaupt kaufen kann.
1: Weil es sonst gar nicht möglich wäre.
2: Weil es sonst gar nicht möglich wäre. Und da sind mittlerweile ganz, ganz viele bereit. Wenn es nicht in eine Größenordnung geht, wo dann natürlich eventuell die Altersversorgung der Eltern gefährdet ist.
1: Gut, ja, natürlich.
2: Also ich meine, das sind natürlich Dinge, da muss man drauf Acht geben und sagen, Achtung, da ist irgendwo eine Grenze. Wenn meine Kinder jetzt nicht mehr in der Lage sind, Kredite zurückzuzahlen, aus welchem Grund auch immer. Das heißt, bin ich dann in der Lage, 30, 40 oder 50.000 zu verschmerzen?
1: Genau, ja, hängt natürlich vom individuellen Fall dann ab. Ja.
2: Genau. Aber in der Regel ist es kein Thema. Das sind Dinge, die man einfach immer andenken sollte, weil dann der Kreditnehmer selbst günstigere Konditionen bekommt bei der Bank und seine Wunschimmobilie überhaupt erstmal kaufen kann.
1: Genau, sonst wäre es vielleicht überhaupt eben gar nicht möglich. Ja?
2: Genau.
1: Dann danke dir für den Tipp.
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1: Das lieben wir am Wochenende einfach am meisten. Einfach mal nichts zu müssen, nur genießen und alles laufen zu lassen. Euer Samstagnachmittag mit der besten Musik und natürlich mit guter Laune. Hier ist der Supermix. Die Greatest Hits und das Beste von heute. Ich bin Heiko Gille. Schön, dass ihr dabei seid.
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1: Brücken müssen nicht immer grau sein. Bei uns in Mainz steht eine Brücke, die das ganz extrem zeigt. Der Naturschutzbund Deutschland ist seit 2011 für die Brücke zuständig. Auf 2000 Quadratmetern verbindet sie die Feldbergstraße mit dem Feldbergplatz für Fußgänger und Radfahrer. Neben einer Himbeerart, der Mainzer Waldfee, sind auch zahlreiche Tiere hier vertreten. Verschiedene Vögel haben hier auch ihren Nistplatz gefunden. Aber das Highlight sind die vier Bienenvölker, die mit knapp 200.000 Bienen der Brücke eine Menge Leben einhauchen. Von welcher Brücke spreche ich? Natürlich von unserer grünen Brücke.
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1: Ich bin Thomas Brockt. Die AfD wird auch in Zukunft vom Spitzenduo Alice Weidel und Tino Chrupalla geführt. Beim Bundesparteitag in Erfurt wurden beide heute bestätigt. Weidel erhielt 81,3 und Chrupalla 70%.
2: Das AfD-Führungsduo macht also weiter für die nächsten 2 Jahre. Alice Weidel mit etwas mehr Rückendeckung. Für Tino Chrupalla gab es einen Dämpfer. Beide haben hier den Machtanspruch der AfD betont. Mit Blick auf die Landtagswahlen in diesem Jahr. Wir wollen regieren, sagte Chrupalla. Und für Alice Weidels Ausspruch, wir werden rigoros abschieben, gab es besonders starken Applaus. Die Blockaden rund um den Parteitag liefen quasi ins Leere. Die AfD-Delegierten kamen so früh hier an, dass sie eigentlich freie Fahrt hatten und durchkamen und der Parteitag pünktlich um 10 losgehen konnte. Aus Erfurt, Jörg Ratsch.
1: Extremwetter im Frühjahr und der Krieg im Nahen Osten haben für Reisende zu erheblichen Einschränkungen geführt und damit zu zahlreichen Konflikten mit Reiseanbietern. Die Schlichtungsstelle Reise und Verkehr verzeichnete im ersten Halbjahr einen Rekord an Beschwerden. Mehr als 29.400 Schlichtungsanträge sind dort in den ersten 6 Monaten eingegangen.
3: Ein Großteil der Beschwerden, nämlich 83%, entfiel auf den Flugverkehr. Gründe waren hier vor allem wetterbedingte Flugstreichungen, Ausfälle durch Streiks oder den Krieg in der Golfregion. In rund 14% der Fälle ging es um den Bahnverkehr und hier fast ausschließlich um Verspätungen. In mehr als 80% aller Konfliktfälle konnte die Schlichtungsstelle eine Einigung erzielen. Diana Kramer, Nachrichtenredaktion.
1: Bei seinem Besuch auf der italienischen Mittelmeerinsel Lampedusa hat Papst Leo XIV. Europas besondere Verantwortung im Umgang mit Migration betont. Sie stelle die europäischen Gesellschaften vor eine historische Herausforderung, sagte der Papst. Der Kontinent sei aber in der Lage, die Situation ganzheitlich anzugehen. Europa trage Verantwortung, geflüchtete Menschen aufzunehmen, zu schützen und zugleich dafür Sorge zu tragen, dass niemand zur Auswanderung gezwungen ist. Bei der Fußball-Weltmeisterschaft geht es heute mit den ersten Achtelfinalspielen weiter. Dabei trifft Deutschland-Bezwinger Paraguay auf Vize-Weltmeister Frankreich. Das Spiel in Philadelphia beginnt um 23 Uhr. Schon vorher spielt Mitgastgeber Kanada ab 19 Uhr in Houston gegen Marokko.
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4: Das Wochenende ist in vollem Gange, ihr Lieben. Wir sind schon mittendrin. Die Woche ist längst vergessen. Und genau jetzt freuen wir uns über die Greatest Hits und das Beste von heute. Der Supermix auf eurem Lieblingssender. Ich bin Heiko Gille. Schönen Samstag.
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1: Heute stellen wir euch Trixie und Daisy vor. Die beiden Hunde-Omis suchen ihr für immer Zuhause. Seit ihr Besitzer verstorben ist, steht die Welt der beiden Fellnasen auf dem Kopf. Trixie ist 15 Jahre alt und Daisy 14. Da sie über ein

0: und freut sich nun auf einen entspannten Lebensabend voller Geborgenheit, Streicheleinheiten und gemeinsamer Momente mit ihren neuen Herzensmenschen. Diese sollten die Gesundheit beider Hündinnen im Blick behalten, um ihnen auch ein paar schöne Jahre zu schenken. Das neue Zuhause sollte ebenerdig sein und nicht allzu viele Treppen haben. Dafür lieben sie kleine, altersgerechte Spaziergänge. Damit sie ihren Lebensabend nicht im Tierheim verbringen müssen, sind wir auf der Suche nach Menschen, die ihnen möglichst schnell ein Zuhause schenken und gemeinsam mit den lebensfrohen Hündinnen noch viele liebevolle Momente verbringen. Das Tierheim kann sich auch eine Endpflegestelle für sie vorstellen. Ihr seid bereit, die beiden Seniorinnen aufzunehmen? Dann meldet euch gerne bei uns oder beim Tierheim Mainz. Ein Foto von Trixie und Daisy findet ihr bei uns auf Instagram.
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1: Wir kümmern uns wieder um Probleme, aber vor allem auch um Lösungen. Und heute haben wir ein Unternehmen da. Also das ist fast schon eine Super-GAU, wenn ein Unternehmen dir doch sagt, ich habe ein Problem, ich finde keine Mitarbeiter mehr, oder?
2: Ja, leider eine sehr häufige Situation. Ach, ja. Wir haben jetzt hier in dem Fall einen handwerksnahen Dienstleistungsbetrieb. Ja. Und der hat schon 30 Mitarbeiter. Ja. Der hat aber das Problem, er möchte weiter wachsen. Und gerade im Handwerk ist es natürlich besonders schwer, Mitarbeiter zu gewinnen.
1: Die Nachfrage ist ja da, aber blöd, wenn du keine Mitarbeiter bekommst. Wie sieht es denn in dem Unternehmen aus? Was ist denn das konkrete Problem jetzt?
2: Der regionale Wettbewerb ist hier sehr stark. Es gibt sehr viele Unternehmen, die auch bereits attraktive Arbeitgeber sind, wo man dann sagt, das ist genau das Unternehmen, da möchte ich hin, da habe ich Bock drauf. Und als nicht etabliertes Unternehmen ist man da meistens nicht so die erste Wahl, wo man sich bewirbt.
1: Gerade in Handwerksunternehmen ist es ja manchmal auch so, dass gerade auch dann in einem Ausbildungsbetrieb den Auszubildenden vielleicht auch nochmal das ein oder andere Goodie eben dazugegeben wird, um die dann für sein eigenes Unternehmen zu werben. Wäre das auch jetzt so ein Lösungsansatz, wenn ich auch mal einen kleinen Ansatz geben darf?
2: Goodie ist sicherlich ein Punkt, der an der zweiten Ebene ins Gespräch kommt. Wir haben hier allerdings das Problem noch einen Schritt weiter vorne sitzen.
1: Oh, erzähl. Ja.
2: Das Unternehmen bekommt gar keine Bewerber.
1: Stimmt, hast du recht.
2: Ja, und solange ich die Bewerber nicht habe, habe ich die Herausforderung, ich muss erstmal die Bewerber gewinnen.
1: Ja, ja.
2: Das heißt, ich habe etablierte Arbeitgeber und ich möchte jetzt der coole neue Arbeitgeber werden. Der Lösungsansatz ist hier zu überlegen, wie werden wir als Arbeitgeber attraktiv? Wie machen wir eine Arbeitgebermarke? Wie vermitteln wir den Personen, hier, komm zu mir, da ist es toll. Das kann man auf unterschiedlichen Ebenen machen. Das muss natürlich zum Gesamtbetrieb passen. Das heißt, wenn wir jetzt ein Unternehmen mit der Altersdurchschnitt 60 Jahre sind, ist es natürlich schwierig zu sagen, wir machen jetzt jung einen auf Social Media.
1: Klar, dann ist man nicht authentisch. Ja. Ja.
2: Aber das passende Konzept, im Prinzip kann hier der erste Ansatz mal zu sein, wir haben bereits 30 Mitarbeiter, die arbeiten gerne in dem Betrieb. Wir fragen mal alle Mitarbeiter, warum arbeitest du? Was findest du an unserem Unternehmen toll? Warum ist unser Unternehmen ein perfekter Arbeitgeber? Und dann haben wir schon mal eine super Ausgangssituation, auf der wir aufbauend unsere Arbeitgebermarke im nächsten Schritt vertiefen können.
1: Ja klar, weil wenn ich das nach außen transportiere, ist das genau authentisch, spiegelt das wider, was das Unternehmen ist. Ja? Also besser geht's ja gar nicht.
2: Genau, wir müssen authentisch sein und wir müssen genau das darstellen, was wir sind und nicht das darstellen, was wir gerne sein wollen. Denn das merken die Bewerber spätestens nach der Einstellung.
1: Genau.
2: Und dann haben wir wieder die Fluktuation.
1: Richtig, ganz genau. Sehr guter Lösungsansatz. Vielen Dank dafür. Hoffe, das hat euch da draußen weitergeholfen. Wenn ihr weitere Probleme und Fragen habt in euren Unternehmen, könnt ihr euch natürlich sehr gerne an uns wenden.
2: Wie immer wirkfaktor.larsweber.net.
1: Danke dir.
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1: Endliches Wochenende, das Leben ruft und wir liefern dazu die passende Mucke. Samstagnachmittag mit dem Supermix, die Greatest Hits und das Beste von heute. Genau so kann das Wochenende starten. Schön, dass ihr dabei seid. Ich bin Heiko Gille.
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1: Wir wünschen euch ein schönes Wochenende und das darf natürlich auch überhaupt nicht langweilig werden. Ja, ein Glas Wein in der Hand, dazu der Blick über die Weinberge bis hin zum Mainzer Dom und in den Taunus. So lässt sich der Sommer doch auf jeden Fall genießen, oder? Und genau das erwartet euch heute und das ganze Wochenende beim Hechtsheimer Weinfest im Kirchenstück. Freut euch auf ausgezeichnete rheinhessische Weine, regionale Spezialitäten und eine ganz besondere Atmosphäre mitten in den Weinbergen. Das Fest trägt sogar das Gütesiegel Rheinhessen ausgezeichnet. Ein schöner Beweis für die hohe Qualität. Los geht das Ganze heute ab 18 Uhr und der Eintritt ist natürlich frei. Was erzählen Spuren über die Vergangenheit und wie lassen sie sich künstlerisch neu interpretieren? Genau darum geht es heute Abend im Leibniz-Zentrum für Archäologie in Mainz. Studierende der Theaterwissenschaft laden unter dem Titel »Kann Spuren enthalten« zu einem besonderen Rundgang ein. Zwischen 19 und 20.30 Uhr erwarten euch Installationen, Performances, choreografierte Szenen und kleine Happenings, die zum Entdecken und Nachdenken einladen. Und der Eintritt ist frei, perfekt für alle, die Lust haben auf einen etwas anderen Kulturabend. Und für alle, die heute Nacht lieber feiern möchten, geht's zurück in die 90er. Ihr Lieben, im Kulturclub schon schön, steigt nämlich ab 23 Uhr eine große 90er-Party mit den größten Hits aus Hip-Hop, Grunge, Pop und allem, was dieses schrille, bunte Jahrzehnt so zu bieten hat. Ja, das Motto lautet Dresscode, also kramt nochmal nach den Batik-Shirts, nach den weiten Hosen und den Plateauschuhen in euren Schränken und feiert eine geniale Reise zurück in die 90er. Wir wünschen euch viel Spaß dabei und sowieso bei allem, ganz egal, für was ihr euch heute entscheidet.

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1: Ich bin Thomas Brockt. In dieser Woche hat sich die schwarz-rote Koalition auf ein Reformpaket geeinigt. Nun geht es um die nächste große Baustelle, den Bundeshaushalt 2027. Am Montag will das Kabinett den Regierungsentwurf dazu beschließen. Geplant sind offenbar auch höhere Schulden und der Abbau von Finanzhilfen.
2: Finanzminister Klingbeil musste Milliardenhaushaltslöcher stopfen, greift dafür auf mehr Schulden zurück und auf Rücklagen, die in guten Zeiten vor Corona gebildet wurden. Klingbeil begründet das vor allem mit den Preissprüngen durch den Iran-Krieg. Außerdem setzt der Finanzminister auf höhere Steuern und Abgaben, etwa auf eine neue Plastikabgabe und eine Zuckersteuer, deren Details aber jeweils noch offen sind. Dazu sollen die Steuern auf Tabak und Alkohol steigen. Ronny Thorau, Nachrichtenredaktion.
1: Die AfD wird auch in Zukunft vom Spitzenduo Alice Weidel und Tino Chrupalla geführt. Beim Bundesparteitag in Erfurt wurden beide heute bestätigt. Weidel erhielt 81,3 und Chrupalla 70%. Für Chrupalla ist das ein deutlicher Dämpfer, für Weidel ein leichtes Plus im Vergleich zu 2024. Rings um den Parteitag in Erfurt gibt es den ganzen Tag massive Proteste gegen die AfD. Die Bundesregierung will Beschäftigte künftig schon ab dem ersten Krankheitstag zu einer Krankschreibung verpflichten und die telefonische Krankschreibung wieder abschaffen. Genau das stößt weiter auf Kritik. Hausärzte und Wirtschaftsforscher halten die Pläne für wenig sinnvoll.
3: Der Hausärzteverband fordert, statt gegen die telefonische Krankschreibung lieber gegen Anbieter von Videosprechstunden vorzugehen, die mit besonders schnellen Attesten werben. Das eigentliche Missbrauchsrisiko liege dort. Auch das Deutsche Institut für Wirtschaftsforschung bezweifelt, dass strengere Regeln den Krankenstand senken. Im Gegenteil, wenn kranke Menschen aus Angst vor Mehraufwand trotzdem zur Arbeit gehen, könnten sich am Ende sogar mehr Kollegen anstecken und die Zahl der Fehltage könnte weiter steigen. Zoe Tassovali, Redaktion.
1: Bei der Fußball-WM geht es heute mit den ersten Achtelfinals weiter. Dabei trifft Deutschland-Bezwinger Paraguay auf Vize-Weltmeister Frankreich. Das Spiel in Philadelphia beginnt um 23 Uhr. Schon vorher um 19 Uhr spielt Mitgastgeber Kanada gegen Marokko.
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5: Es ist wieder soweit, das ist ja immer die Show, auf die ich mich eine ganze Woche lang, 7 Tage lang, nach dem Ende der letzten Show bis zum Anfang dieser Show freue. Die 90er-Show. Hier auf Antenne Mainz, auf eurem Lieblingssender. Wir feiern wieder 2 Stunden die 90er. Ich freue mich, dass ihr uns eingeschaltet habt, dass ihr dabei seid. Los geht's.
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Das ist purer 90er Sound hier in unserer 90er Show. Verdammt, ich lieb sie. Und bei uns, das habt ihr ja vielleicht inzwischen schon mitbekommen, ist ja auch immer von den Charts die Rede. Das sind die Songs, die bei uns am beliebtesten in den 90ern waren. Die waren ja auch weit vorne platziert, weil sie halt einfach gut verkauft wurden. Und so ist es bei dieser Nummer auch gewesen im Jahr 1993. Culture Beat mit Mr. Vain. Ein richtig erfolgreicher Song, ein Nummer-1-Hit bei uns in Deutschland, aber auch unsere Nachbarn fanden die Scheibe cool. Und so ging das Ding auch in Österreich und in der Schweiz auf die 1. Genauso wie in Großbritannien, Italien, Schweden, Norwegen, Irland und sogar in Australien sind damals die Kängurus zu den Beats von Mr. Vain durch die Gegend gehoppelt. Denn auch am anderen Ende der Welt landeten Culture Beat einen Nummer-1-Hit. Entstanden ist der Hit übrigens gar nicht so weit weg von uns, in Südhessen nämlich. Genauer gesagt hat DJ und Produzent Thorsten Fenzlau damals in Darmstadt an der Nummer rumgeschraubt, nachdem Texter Nosi Katzmann ihm das Okay für den von ihm geschriebenen Hit gegeben hatte. Ja, und die Stimmen von Sängerin Tanya Evans und Rapper Jay Supreme gaben Mr. Vain dann einen ganz eigenständigen Sound und das war auch echt gut so, denn bis heute ist Mr. Vain von Culture Beat ein echter 90er Kult-Hit.

schön, dass ihr am Radio mit dabei seid. Und was wäre diese 90er-Show, wenn wir nicht auch mal so ein bisschen in die Geschichte zurückblicken? Das Jahr 1998, ein ganz besonders ereignisreiches Jahr in den 90ern. Das ICE-Unglück von Eschede erschütterte das ganze Land. Im Kosovo rollten Panzer. Clinton machte in den USA Schlagzeilen in der Lewinsky-Affäre. Und die Bundesrepublik, die bekam mit Gerhard Schröder einen neuen Kanzler. Und musikalisch gesehen machte diese Nummer hier damals die 17-jährige Britney Spears zu einem Superstar. Hit me baby one more time war damals ganz laut in vielen Teenagerzimmern zu hören und wurde zu einem weltweiten Hit und Charterfolg in fast allen Ländern. Alleine bei uns in Deutschland konnte sich der Song ganze 6 Wochen auf Platz 1 halten. Als die Produzenten von Baby One More Time Britney damals übrigens zum ersten Mal getroffen hatten, waren sie sich gar nicht so sicher, ob dieses junge Girlie das überhaupt hinkriegen würde. Vor ihnen stand eine schüchterne Highschool-Schülerin, die mit ihrer Mutter ins Studio kam und die dann auch das komplette Gespräch führen ließ. Oh, die Zweifel waren also berechtigterweise groß, aber nur so lange, bis Britney am Mikrofon stand. Dann war alles wie weggeblasen. Spätestens dann wurde nämlich auch dem Letzten klar, das Ding wird ein richtiges Brett.

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Das ist der Sound der 90er hier in der Show. Und ihr Lieben, ich weiß es noch ganz genau. Anfang der 90er Jahre haben ganz viele richtig abgerockt zu den Songs von Bon Jovi.

Und das ist eine dieser legendären Bon Jovi-Hymnen. Neben Nummern wie Always, Bed of Roses oder Keep the Faith war auch In These Arms auf demselben Album zu hören. Die Scheibe namens Keep the Faith kam nämlich im Jahre 1992 in die Läden. 4 Jahre nach dem Vorgängeralbum namens New Jersey und einer Zeit, in der es erschreckend ruhig um die Band geworden war. Grund waren wohl Streitigkeiten zwischen Bandleader John Bon Jovi und Möchtegern-Bandleader Richie Sambora. Ja, ich glaube, ihr hört aus diesen Sätzen auch schon raus, um was es bei dieser Auseinandersetzung wohl vorrangig ging. Wie dem auch sei, bei In These Arms kommt aber jetzt noch ein weiterer Name ins Spiel, David Bryan. Der Band-Keyboarder mit der blonden Lockenmähne hat die Nummer nämlich federführend geschrieben. Im Songtext wird es romantisch. Es geht um ewige Liebe und Hingabe. Die musikalische Anmutung dagegen klingt eher nicht so romantisch. Wenn man mal von John Bon Jovis emotionalem Gesang absieht, ist In These Arms nämlich ziemlich rockig geworden. David Bryan übrigens hat seinen Song auch selbst sehr gerne gesungen. Bei seinen Auftritten als Solokünstler zum Beispiel und auf seinem im Jahre 2000 erschienenen Album

zugegeben, ein bisschen anders, aber auch wunderschön. Jedoch war der Sound von Bon Jovi einfach geprägt durch die Stimme von Leadsänger John Bon Jovi. Und genau deshalb hören wir jetzt auch das Original hier in der Show aus dem Jahr 1993. Bon Jovi mit In These Arms.

Hier ist Antenne Mainz, wir feiern die 90er Jahre und jetzt wird's richtig cool hier in der Show. Holt eure bunten 90er Sonnenbrillen raus und dann gebe ich euch gleich Lunis auf die Ohren mit I Got Five On It. Worum es in dem Song geht, das kann ich euch erzählen. Die beiden Sänger von I Got Five On It konsumieren nämlich neben Alkohol wohl auch noch sehr gerne andere Drogen, wie zum Beispiel Marihuana. Und genau darum geht es auch im Hit von Lunis. Sie erzählen nämlich, wie sie es kaufen, rauchen, teilen und auch wieder verkaufen. Bei uns in Deutschland reichte es im Herbst 1995 damit immerhin für Platz 2 der Singlecharts und insgesamt blieb die Nummer 29 Wochen gelistet. Spätestens seit dem Horrorstreifen Us aus dem Jahre 2019 kennt auch noch eine weitere Generation dieses Glanzstück der 90er. Für den Soundtrack gab nämlich Regisseur Jordan Peele einen Remix in Auftrag, der sich als Leitmotiv durch den gesamten Film zieht. Und egal, ob wir das gut finden oder nicht, worüber da gesungen wird, alleine schon der Song ist wie eine Droge und macht auch ein bisschen abhängig. Und deshalb schnell her mit dem Stoff und ab in unsere Ohren. Hier sind Lunis für euch in der 90er-Show I Got Five On.

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1: Ich bin Thomas Brockt. Die AfD wird auch in Zukunft vom Spitzenduo Alice Weidel und Tino Chrupalla geführt. Beim Bundesparteitag in Erfurt wurden beide heute bestätigt. Weidel erhielt 81,3 und Chrupalla 70%.
2: Das AfD-Führungsduo macht also weiter für die nächsten 2 Jahre. Alice Weidel mit etwas mehr Rückendeckung. Für Tino Chrupalla gab es einen Dämpfer. Beide haben hier den Machtanspruch der AfD betont. Mit Blick auf die Landtagswahlen in diesem Jahr. Wir wollen regieren, sagte Chrupalla. Und für Alice Weidels Ausspruch, wir werden rigoros abschieben, gab es besonders starken Applaus. Die Blockaden rund um den Parteitag liefen quasi ins Leere. Die AfD-Delegierten kamen so früh hier an, dass sie eigentlich freie Fahrt hatten und durchkamen und der Parteitag pünktlich um 10 losgehen konnte. Aus Erfurt, Jörg Ratsch.
1: Diese Woche hat sich die schwarz-rote Koalition auf ein Reformpaket geeinigt. Nun geht es um die nächste große Baustelle, den Bundeshaushalt 2027. Am Montag will das Kabinett den Regierungsentwurf dazu beschließen. Geplant sind offenbar auch höhere Schulden und der Abbau von Finanzhilfen.
3: Finanzminister Klingbeil musste Milliardenhaushaltslöcher stopfen, greift dafür auf mehr Schulden zurück und auf Rücklagen, die in guten Zeiten vor Corona gebildet wurden. Klingbeil begründet das vor allem mit den Preissprüngen durch den Iran-Krieg. Außerdem setzt der Finanzminister auf höhere Steuern und Abgaben, etwa auf eine neue Plastikabgabe und eine Zuckersteuer, deren Details aber jeweils noch offen sind. Dazu sollen die Steuern auf Tabak und Alkohol steigen. Ronny Thorau, Nachrichtenredaktion.
1: Die USA feiern heute die 250-jährige Geschichte ihres Landes. An dem ohnehin traditionsreichen Tag werden dieses Jahr besonders große Feierlichkeiten erwartet. Größere Partys sind in Metropolen wie New York, Boston und Los Angeles angekündigt. In der Hauptstadt Washington gibt es eine Unabhängigkeitsparade. Über den Tag verteilt sollen außerdem Kampfjets, Hubschrauber und die Air Force One über die Stadt fliegen. Und bei der Fußball-Weltmeisterschaft geht es heute mit den ersten Achtelfinalspielen weiter. Dabei trifft Deutschland-Bezwinger Paraguay auf Vize-Weltmeister Frankreich. Das Spiel in Philadelphia beginnt um 23 Uhr. Schon vorher spielt Mitgastgeber Kanada ab 19 Uhr in Houston gegen Marokko.
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5: Ja, ganz viele coole 90er-Hits haben wir schon gehört, eine Stunde lang. Und jetzt geht's direkt weiter mit Stunde 2. Und da warten auch wieder ganz viele 90er-Kult-Hits auf euch. Seid schon mal gespannt, los geht's.
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So klingen die 90er auf eurem Lieblingssender und manche Songs, die fühlen sich an wie eine warme Umarmung. Und Always von Erasure ist genau so ein Titel. Träumt, melodiös und einfach zeitlos schön. Veröffentlicht wurde Always 1994 und ist bis heute einer der größten Hits des britischen Synthie-Pop-Duos. Erasure, das sind Andy Bell und Soundtüftler Vince Clarke. Und wenn euch der Name Vince Clarke bekannt vorkommt, kein Wunder. Er war nämlich auch Gründungsmitglied von Depeche Mode und Yazoo. Always ist ein Erasure-Song im klassischen Sinne. Synthesizer, sanfte Beats und Andys unverwechselbare Stimme, die über die ewige Liebe singt. Die Message? Bedingungslose Liebe, die bleibt, egal was passiert. Die Nummer ist romantisch und melancholisch zugleich und hinterlässt einfach ein gutes Gefühl beim Hören.

Die 90er hatten ja ganz viele großartige Sommerhits zu bieten, aber auch Sommerhits, die zwar welche sind, leider nur mäßigen Erfolg hatten, aber trotzdem total gute Laune machen. Einer der Songs ist, wie ich persönlich finde, diese Nummer hier. Get Up von Captain Jack aus dem Jahre 1999. Mit dem Captain Jack-Produzenten Udo Niebergall aus Wiesbaden höchstpersönlich habe ich mich mal über diese Nummer unterhalten. Und der sagte, das war damals so eine gute Laune-Nummer. Und dann war da ja auch noch die Chance, das Ganze in der Samstagabendshow, nämlich in der Sommerausgabe von Wetten, das auf Mallorca zu präsentieren. Eine Riesenchance, einem Millionenpublikum zu zeigen, dass es uns immer noch gibt, auch wenn die 90er ja fast schon zu Ende waren. Ja, und ich finde, selbst wenn das Ganze so kurz vor Millennium passiert ist, muss sich keiner schämen für die Nummer. Ganz im Gegenteil. Vorlage für diesen Captain Jack Sommerhit war übrigens kein geringerer als das Original von France Gall aus den 60ern.

Abanda hieß der Song damals und 1999 dann Get Up von Captain Jack zusammen mit den Gypsy Kings. Jetzt für euch auf Antenne Mainz.

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2: Die ganzen coolen 90er-Hits, die wir hier in dieser Show hören, das sind ganz viele Hits, mit denen ihr bestimmt auch einige Erinnerungen verbinden könnt. Und die nächsten Erinnerungen, die teilen wir jetzt gemeinsam, weil es doch gemeinsam auch am meisten Spaß macht. Hier in eurem Lieblingsradio. Schön, dass ihr dabei seid.
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Schön, dass ihr uns eingeschaltet habt und dass ihr anscheinend die 90er genauso liebt wie wir. Schauen wir doch jetzt mal zurück ins Jahr 1993. Ein recht ereignisreiches Jahr, auch bei uns in Deutschland. So kurz nach der Wiedervereinigung rappelte es nämlich ordentlich in der politischen Landschaft. Jürgen W. Möllemann, Björn Engholm und viele andere Politiker legten ihre Ämter nieder. Noch nie mussten so viele Amtsträger ihren Hut nehmen wie 1993. Außerdem erschütterte ein schwerer Brandanschlag auf das Haus einer türkischen Familie in Solingen die ganze Republik. Und es gab auch einen Hoffnungsschimmer für den Frieden im Nahen Osten, denn PLO-Führer Yasser Arafat und der israelische Ministerpräsident Yitzhak Rabin setzten sich an einen Tisch. Und in den Radios lief dieser Hit von Fury in the Slaughterhouse.

0: Radio Orchid. Der Song erzählt von einer verwitweten Frau. Seit dem Tod ihres Mannes ist sie so einsam, dass sie eines Tages ihren eigenen Radiosender eröffnet. Das Programm allerdings ist relativ eintönig, denn sie moderiert selbst und das 10 Stunden am Tag. Dabei spricht sie mit Hörern am Telefon. Alles Menschen, denen es so ähnlich geht wie ihr. Der ultimative Beweis dafür, dass Reden hilft. Denn durch diese Gespräche mit ihr können auch die Hörer wieder neuen Mut gewinnen. Eine Nummer mit tiefen Gefühlen also, ein genialer Radiohit der 90er von Fury in the Slaughterhouse, Radio Orchid.
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0: Wir feiern die 90er hier auf Antenne Mainz und wenn zwei Musiklegenden wie Eros Ramazzotti und Tina Turner aufeinandertreffen, dann erwartet man ja auch irgendwie, dass da was Geniales bei herauskommt. Und in diesem Falle war das auch definitiv so.
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0: 1993 war es nämlich, da erschien Cose della Vita in seiner Ursprungsversion und das Remake schon kurze Zeit später. Das heißt, diesen Song, den gab es kurzzeitig in beiden Versionen. Und bei der letzteren wurde das italienische Original noch ein bisschen mit rockigen Klängen aufgepimpt und mit ein paar englischen Strophen versehen. Die neue Version, die erschien damals übrigens auch auf Ramazzottis Best-of-Album namens Eros. Und die Nummer war durchaus erfolgreich. Ein Top-10-Hit auch bei uns in Deutschland. Bis heute macht der Song Spaß, wenn man ihn hört, denn er transportiert dieses so richtig schöne italienische Gefühl. Das klingt nach Sommer und Sonne. Jetzt für euch Eros Ramazzotti und Tina Turner mit Cose della Vita.

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